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1: Ich behaupte, wenn ihr irgendwo am Pool seid beim Hotel und zu viele Liegen mit Handtüchern reserviert sind, dann kriegt man sein Geld zurück.
2: Das wäre natürlich schön und ich meine, mitbekommen zu haben, dass es zumindest in manchen Hotels sogar möglich ist. Die stellen da, glaube ich, so ein Schild auf, wo ganz klar gekennzeichnet ist, Liegen zu reservieren. Und das gilt nicht nur für Deutsche, ich habe das auch in Minorca zuletzt gehabt. Da wurden auch von Engländern Liegen reserviert. Ist strikt verboten. Dementsprechend sage ich, dass das sogar Fakt sein kann, ja?
1: Alles klar, ich löse auf. Das ist
0: Fakt.
1: Yes, denn da hat jemand gegen den Reiseveranstalter geklagt und auch gewonnen. Es gab dann einfach 15% des Preises wenigstens zurück.
2: Tja, und von dem Geld kann man sich ein neues Strandhandtuch kaufen.
1: Auf jeden Fall.
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0: Was glaubst du, mit welchem Satz bekommt man eine größere Eiskugel in der Eisdiele?
1: Ich glaube, trau dich, zieh richtig durch. Also so richtig schön von vorne nach hinten durchziehen und dann hast du eine große Kugel.
0: 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Mach mal. 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
1: Ah, okay.
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0: guten Morgen. 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
1: Im Studio Gisa Weber. Schwarz-Rot will große Reformen auf den Weg bringen und heute beim Koalitionsausschuss soll der große Durchbruch gelingen. Unter anderem wollen die Parteispitzen die Weichen für eine Steuerreform stellen. Kein Tankrabatt mehr, mehr Rente und das Bürgergeld wird zur Grundsicherung mit verschärften Regeln. Der Juli bringt etliche Änderungen mit sich. Unter anderem startet auch die Steuererklärung mit nur einem Klick. Zunächst für bestimmte Arbeitnehmer und Rentner. Rechtsextremismus bleibt in Deutschland die größte Gefahr für unsere Demokratie. Das zeigt jetzt auch der neue Verfassungsschutzbericht. Letztes Jahr wurden knapp 60.000 extremistisch motivierte Straftaten gezählt. Rund 2/3 kamen dabei von rechts. Über die Zukunft von Bundestrainer Nagelsmann wird in den kommenden Tagen entschieden. DFB-Präsident Neuendorf hat eine gründliche Analyse angekündigt und das frühe WM-Aus einen Tiefschlag genannt. Währenddessen läuft die WM unbehelligt weiter. Norwegen hat sich im 16. Finale gegen die Elfenbeinküste durchgesetzt und Frankreich gegen Schweden.
2: 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Ja, wir können schon wieder sagen, die Hälfte der Woche fast schon wieder rum. Herzlich willkommen an diesem Mittwoch. Einen wunderschönen
3: guten Morgen
2: und gute Nachrichten für euch von den Straßen. Alles gut, alles Paletti, es rollt.
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2: 93.3, 93.3. Das ist die Nummer, die ab sofort aktiv ist. Das heißt, wenn ihr irgendwo im Stau stehen solltet oder vielleicht den ersten Blitzer entdeckt, dann ruft uns gerne an oder schickt uns eine WhatsApp.
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2: Die ultra heißen Tage liegen hinter uns. Momentan turbulentes Wetter. Ich bin gespannt, was heute auf uns zukommt.
3: Ja, also jetzt kommt erstmal die Abkühlung pur. Oh. 21 Grad bekommen wir. Die Wolken sind auch am Start und Gewitter soll es dann auch bald geben. Hm. Die Sonne zeigt sich dann heute eher nicht. Die pausiert.
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2: Geh mal so an. Einen wunderschönen
3: guten Morgen, München.

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1: Mit 4 Punkten ging's rein in die neue Stadtland Energy Woche und die toppen möchte heute der Vincent. Guten Morgen.
2: Guten Morgen.
1: Wir schmeißen für dich den Zufallsgenerator an und der entscheidet, mit welchem Buchstaben du zocken willst.
0: W.
1: Wie Wilhelm.
3: Eine Stadt mit W.
2: Würzburg.
3: Ja. Ein Land. Kannst du auch weiter sagen?
2: Weiter.
3: Dein Lieblingsfilm.
2: Film mit W.
3: Ja, schwierig.
2: Weiter.
3: Dein Lieblingsschauspieler.
2: Boah. Oh.
1: Ah, okay, da war, glaube ich, ein kleiner Blackout. Konzentrier dich lieber aufs Anmachen an der Eisdiele und wir sagen herzlichen Glückwunsch zu. Trotzdem einen Punkt. Passt schon.
2: Danke.

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5: Im Studio Gisa Weber.
6: Schwarz-Rot will große Reformen auf den Weg bringen und heute beim Koalitionsausschuss soll der große Durchbruch gelingen. Unter anderem wollen die Parteispitzen die Weichen für eine Steuerreform stellen. Kein Tankrabatt mehr, mehr Rente und das Bürgergeld wird zur Grundsicherung mit verschärften Regeln. Der Juli bringt etliche Änderungen mit sich. Unter anderem startet auch die Steuererklärung mit nur einem Klick. Zunächst für bestimmte Arbeitnehmer und Rentner. Rechtsextremismus bleibt in Deutschland die größte Gefahr für unsere Demokratie. Das zeigt jetzt auch der neue Verfassungsschutzbericht. Letztes Jahr wurden knapp 60.000 extremistisch motivierte Straftaten gezählt. Rund 2/3 kamen dabei von rechts. Über die Zukunft von Bundestrainer Nagelsmann wird in den kommenden Tagen entschieden. DFB-Präsident Neuendorf hat eine gründliche Analyse angekündigt und das frühe WM aus einen Tiefschlag genannt. Währenddessen läuft die WM unbehelligt weiter. Norwegen hat sich im 16. Finale gegen die Elfenbeinküste durchgesetzt und Frankreich gegen Schweden.
7: Verkehr. Kurz nach 5:30, alles Paletti, es rollt, naja, nicht ganz, Luise Kieselbach-Tunnel, ihr wisst es. Es ist losgegangen mit der Sperrung Richtung Norden, also dementsprechend ja weiträumig umfahren und natürlich mehr Zeit einplanen.
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7: Apropos planen, plant auch unsere 93.3.

0: 93 Hotline ein, denn wenn ihr irgendwo im Stau stehen solltet oder den ersten Blitzer entdeckt, dann schickt uns gerne eine WhatsApp oder ruft uns einfach an.
1: Wetter. Jetzt glaubt ihr es kaum heute, aber ihr braucht dann vielleicht den Hoodie oder die Jacke, denn es wird kühl. 21 Grad bekommen wir. Wolken sind am Start, auch das Sommergewitter und die Sonne eher weniger.
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0: Halbzeit in dieser Woche. Es ist Mittwoch. Einen wunderschönen
1: guten Morgen, ihr Lieben.

0: es kommt doch manchmal auf die Größe an.
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0: Zumindest im Rettungsdienst. Ich behaupte, kleine Menschen im Rettungsdienst haben ein großes Problem. Für die gibt es kaum Einsatzkleidung. Für große Menschen aber schon. Fakt oder Fake?
2: Gott, ja. Ich glaube, es macht gar keinen Unterschied. Ich glaube, da gibt es mittlerweile hoffentlich doch im Jahr 2026 für jeden etwas. Klein, so wie ich, 1,63, mittel, so 1,75 oder so. Und groß, ab 1,80 bis, was weiß ich, noch ab 1,80.
0: Noch nie zufällig irgendwie Rettungsdienstklamotten angehabt in deinem Leben?
2: Nee, du schon, oder was?
0: Nee, ich hätte ja sein können. Ich dachte mir, ich frage einfach mal random.
2: Doktormädchen oder weiß ja nicht, was du so machst.
0: Okay, nee. Das ist dann eher deine Kategorie.
2: Nee, ich glaube, das ist einfach nur neutral, also fake. Okay. Da gibt es für jeden was.
0: Ich behaupte, kleine Menschen im Rettungsdienst haben ein großes Problem. Für die gibt es kaum Einsatzkleidung, für große Menschen allerdings schon. Und das ist...
1: Fakt!
0: Ja, hat mit einer Regel zu tun. Und zwar, wie die Klamotten leuchten müssen, wenn sie angestrahlt werden. Da gibt es eine Vorgabe nach Quadratmetern wohlgemerkt. Mhm. Heißt, besonders kleine Menschen im Rettungsdienst brauchen auch immer eine extra Hose, die reflektiert. Krass. Sonst dürfen sie nicht unterwegs sein.
2: Das ist ja mindblowing.

0: gehen wir's an, rein in den Tag, eine wunderschöne.
1: Guten Morgen.
0: Jetzt mit unserem Soundcheck kommt heute von Peggy Gould zusammen mit Ira Star und heißt Wo Mann.
1: Genau, also Wo, Komma, wo? Mann.
0: Genau.
1: Und ich dachte zuerst, hä, ist das Deutsch? Wo Mann?
0: Wo Oder Mann, ja, wo stimmt, Mann? Genau.
1: Aber nein, es ist halt mit kleiner Pause, also es soll Englisch sein natürlich.
0: Okay.
1: Woman, Frau, aber halt mit kleiner Pause, Wo Mann.
0: Okay, und hoffentlich sagen wir, oh, cool, Mann, bei diesem Song. Könnt ihr euch selber ein Ohr von machen, jetzt bei Energy, immer die besten neuen Hits.

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1: Ab heute wird's richtig eng auf dem Mittleren Ring. Ich kann das bestätigen. Ich habe davon heute Morgen schon in Anführungsstrichen profitiert. Ole, der Luise-Kieselbach-Tunnel ist für einen Monat teilweise gesperrt.
2: Ja, und zwar in Fahrtrichtung Norden und das jetzt noch bis zum 2. August. Grund dafür sind Sanierungsarbeiten nach einem LKW-Brand im April 2024. Mhm. Damals wurden die Tunneldecke und Teile der technischen Infrastruktur beschädigt. Während der Sperrung werden die Fahrzeuge oberirdisch umgeleitet. Staus rund um den Mittleren Ring sind deshalb ja eigentlich schon vorprogrammiert. Die Gegenrichtung bleibt aber weiterhin geöffnet. Dann hat die Bundesnetzagentur jetzt entschieden, die Deutsche Bahn muss auf stark ausgelasteten Fernverkehrsstrecken bald mehr Platz für Wettbewerber schaffen. Ui. Davon könnte vor allem das italienische Bahnunternehmen Italo profitieren. Die planen ab 2028 nämlich regelmäßige Verbindungen von München über Frankfurt nach Köln und Dortmund sowie von München nach Berlin und Hamburg. Die Bundesnetzagentur erhofft sich dadurch mehr Wettbewerb, günstigere Preise und ein größeres Angebot für Fahrgäste. Die Deutsche Bahn kritisiert die Entscheidung allerdings. Sie befürchtet, dass dadurch weniger Geld für Fernverkehrsverbindungen in ländlichere Regionen zur Verfügung steht. Und nach unserem WM-Aus wird jetzt natürlich wieder ganz viel darüber geredet, wie können wir denn wieder besser werden. Der Sportforscher Leo Jonathan Tessmann sagt beim RBB, wir brauchen einfach mal wieder eine viel bessere Jugendarbeit.
3: Unser Credo ist immer, so früh wie möglich, so viele wie möglich, so lang wie möglich und so gut wie möglich ausbilden. Und das tun wir nicht. Wir fangen zwar durchaus früh an, aber das ist dann eigentlich auch das Einzige, was wir tun.
2: Das führt eben dazu, dass wir gerade mal so eine gute Nationalmannschaft zusammenkriegen. Andere Länder wie Frankreich haben dagegen viel, viel mehr gute Spieler mit dabei.
1: Verkehr. Kurz nach 6, wir haben es ja gerade eben von Ole gehört, ab heute ist der Luise-Kieselbach-Tunnel bis zum 2. August gesperrt und zwar in Fahrtrichtung Norden. Dementsprechend plant auf jeden Fall heute mehr Zeit ein oder jetzt auch in den nächsten Tagen, weil das wird auf jeden Fall ein Verkehrschaos geben.
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1: Kira und Lara haben sich bei uns gemeldet und alles richtig gemacht. Blitzer gesehen, Blitzer gemeldet. Und zwar auf der A99 Höhe Schwabing-Freimann in der 100er-Zone. Außerdem in Sendling in der Pfeuferstraße ist eine 30er-Zone und in Ramersdorf in der Putzbrunner. Kommt noch mehr dazu. 93.3, 93.3. Das ist die Nummer. Nicht nur fürs Telefon, sondern auch für WhatsApp.
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5: Die Abkühlung ist da. 20 Grad bekommen wir heute nur, Gott sei Dank. Also es wird ein laues Lüftchen geben, aber halt auch die Wolken und den Regen und Gewitter auch noch.
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1: Es geht rein in den Mittwoch. Einen wunderschönen
5: guten Morgen, ihr Lieben. Und es geht rein in den 1. Juli. Halleluja. Yeah. Es stehen so viele coole Sachen an diesen Monat. Was genau, das verraten wir euch in 10 Minuten.
1: Eine Sache kann ich schon verraten. Ich habe am Sonntag Geburtstag. Das ist eine richtig coole Sache.

0: Wir starten heute in den Juli und ich kann den Monat kaum erwarten.
1: Und somit herzlich willkommen an diesem Mittwoch. Hier ist Energy. Immer die besten neuen Hits, einen wunderschönen.
0: Guten Morgen, ihr Lieben. Es stehen nämlich richtig coole Sachen an. Also unter anderem für uns beide, Münchner, weil wir beide diesen Monat in den Urlaub fahren.
1: Richtig.
0: Ich bin auf Mallorca, ich werde baden, bräunen und brutzeln.
1: Ja, und ich mache so eine Art Alpenüberquerung. Diesmal nicht direkt zum Gardasee, sondern ich wollte so Richtung Dolomiten von zu Hause aus starten.
0: Geil.
1: Also da freue ich mich megamäßig drauf. Ich mache das mit dem Mountainbike und wo wir gerade bei Fahrrädern sind. Ab dem 4. Juli geht wieder die Tour de France los und das ist wirklich krass, was die abreißen. Also rein sportlich gesehen ziehe ich meinen Hut und werde mir bestimmt das eine oder andere Rennen live im Fernsehen gönnen.
0: Mensch, möchtest du da nicht mal mitmachen? Wäre das nicht der nächste?
1: Nee, ich bin ja Mountainbiker, die sind ja Rennradfahrer.
0: Oh,
1: deswegen
0: Entschuldigung.
1: Ganz was anderes.
0: Okay, gut. Ja, und auch ganz was anderes ist ja der Fußball und die WM. Mhm. Ja, wir sind draußen.
1: Da reden wir nicht mehr drüber?
0: Ja, aber es geht ja dennoch weiter und am 19. steht dann auch das ganz große WM-Finale an. Mensch, was glaubst du, wer spielt denn da gegeneinander?
1: Argentinien gegen Frankreich ist mein Tipp.
0: Loggen wir so ein.
1: Ja. Wer es gewinnen wird, das wird sich zeigen und stehen auch im Juli wahnsinnig viele Änderungen an. Mhm. Und welche das sind, das verraten wir euch in einer Stunde hier bei uns in der Show. What?

0: Keine Sorge, ihr Lieben, das macht die Hitze mit uns.
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0: Wenn ihr euch denkt, boah, irgendwie bin ich im Hirn ein bisschen langsamer, vergesslicher, dümmlicher vielleicht, dann macht das die Hitze mit uns, Bob Dill.
2: Ja, das kann ich mir durchaus vorstellen. Ich habe auch so das Gefühl, sobald es zu heiß ist, da funktioniert mein Kopf überhaupt nicht. Mhm. Und wahrscheinlich kommt daher wahrscheinlich auch der Ausdruck, mir raucht der Schädel.
0: Kann sein.
2: Ja? Also deswegen sage ich, dass es Fakt ist, ja.
0: Alles klar, ich löse auf. Die Hitze macht uns im Gehirn ein bisschen langsamer und das ist
1: Fakt.
0: Yes, das hat man in der Studie mit Leuten getestet, eben die mit Klimaanlage geschlafen haben und Leuten, die keine hatten. Und die ohne Klima, die sind bei einem IQ-Test 13% langsamer gewesen und hatten auch mehr Fehler.
2: Ja, und ich bin stolz, dass ich da bei dieser Studie dabei gewesen bin.
0: Genau.

0: Einen wunderschönen
1: guten Morgen
0: und herzlich willkommen im Juli.
1: Neuer Monat, neue Änderungen. Mhm. Es gibt etwas Neues, wenn ihr online shoppt außerhalb der EU, muss man dazu sagen, dann wird es um einiges teurer. Denn bei den Shops muss man jetzt mit zusätzlichen Gebühren rechnen. Heißt, selbst wenn ihr kleine Sachen bestellt, wird es ordentlich teurer. Vielleicht lohnt es sich da gar nicht. Müsst mal drüber nachdenken. Vielleicht dann eher in die Innenstadt gehen.
0: Ich kann mir vorstellen, in diesem Moment werden viele die Temo-App löschen. Ja. Außerdem endet die Frist der Steuererklärung. Ihr wisst es ja, Steuer ist immer so eine Sache, muss allerdings gemacht werden. Und zwar bis zum 31. Juli. Wer allerdings von euch einen Steuerberater oder Steuerberaterin hat oder einen Lohnsteuerhilfeverein, der hat noch ein bisschen mehr Zeit, da könnt ihr das sogar bis zum 30. April 2027 aufschieben. Das ist auch wild, ne? Also das erst Ende Juli. Aber wenn man sowas hat, ja, da hat man sogar noch ein Jahr länger Zeit.
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0: Unsere City träumt weiter vom nächsten großen Sportevent. Ohne dem Ganzen sind wir jetzt einen kleinen Schritt näher gekommen.
16: Denn der Freistaat Bayern hat München finanzielle Unterstützung für eine mögliche Leichtathletik-WM 2029 oder 2031 zugesagt.
0: Nice.
16: Das Kabinett von Ministerpräsident Markus Söder will ein Drittel der Veranstaltungskosten übernehmen, falls die Stadt den Zuschlag erhält. Austragungsort wäre das Olympiastadion. München bewirbt sich sowohl für 2029 als auch für 2031. Bevorzugt wird aber 31. Die Entscheidung über die Vergabe fällt dann im September. Dann ist jetzt der Weg frei für eins der, ja, vielleicht umstrittensten Bauprojekte unserer City. Die beiden Megatürme an der Paketposthalle dürfen offiziell gebaut werden. Mit der Veröffentlichung im Amtsblatt ist der Bebauungsplan für das Paketpostareal in Neuhausen jetzt rechtskräftig. Damit können die geplanten Hochhäuser mit jeweils 155 Metern Höhe gebaut werden. Das Projekt hatte jahrelang für Diskussionen gesorgt. München gilt ja traditionell eher als hochhauskritisch. Lange galt ja die inoffizielle Grenze von 100 Metern, also etwa die Höhe der Türme der Frauenkirche. Und dann ist ja der Tankrabatt geendet und man hat gestern schon gemerkt, dass die Preise ordentlich angezogen sind.
0: Allerdings,
16: das wird dann heute Mittag wahrscheinlich auch nochmal passieren, denn jetzt in der Nacht durften die Preise ja noch nicht wieder hochgehen. Die 12-Uhr-Regel beim Tanken bleibt ja erstmal.
0: Vielleicht muss man jetzt wieder neue Wege gehen, dass man sagt, teilen wir uns den Tank an der Tankstelle. Das wäre doch mal was.
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0: Der große Tag ist gekommen. Ab heute ist der Luise-Kieselbach-Tunnel in Richtung Norden gesperrt. Das Ganze noch bis zum 2. August. Dementsprechend definitiv, wenn ihr da durch müsst oder in Richtung Norden müsst, mehr Zeit einplanen. Es wird durch die Umfahrung natürlich zu Stauungen kommen. Aktuell kommt ihr aber nicht nur da, sondern auch generell durch die City super durch.
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0: Dahingegen ist ein bisschen was los. Beispielsweise in Ramersdorf in der Putzbrunner Straße wird geblitzt, genauso wie in Sendling in der Pfeuffer und auf der A99 Höhe Schwabing-Freimann in der 100er Zone ebenfalls runter vom Gas. Ruft uns weiterhin gerne an oder schickt uns eine WhatsApp, wenn ihr noch mehr für uns habt. 93.3.
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1: Die Sonne kommt heute nicht, die pausiert heute mal. Gewittern soll es aber dafür. Und natürlich sind die Wolken am Start. Regnen wird es, also nehmt den Schirm mit. Uns erwarten heute 20 Grad.
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0: Halbzeit in dieser Woche. Es geht rein in den Mittwoch. Einen wunderschönen.
1: Guten Morgen.
0: Jetzt mit Tiffany Harris. Und auch dieses heiße Wetter hat ihr einen Strich durch die Rechnung gemacht. Sie wollte eigentlich ein Festival spielen sollen in Kassel oder so. Yeah. Und das musste abgesagt werden. Hat aber kurzerhand dann gesagt, ach ja, komm, dann spiele ich halt in der Innenstadt und hat dort die Fans glücklich gemacht. Unter anderem auch mit dieser Nummer hier. Vertigo.
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0: besten neuen Hits. Die gibt's von uns. Erstmal einen wunderschönen.
1: Guten Morgen.
0: Und somit herzlich willkommen nicht nur im Juli, sondern vor allen Dingen an diesem Mittwoch. Und damit ihr auch bestens Bescheid wisst, hier bei Energy über München haben wir die Top 3 Dinge, die heute wichtig sind.
1: Ja, wir starten in den Juli in einen neuen Monat. Mhm. Und das direkt mit einem Geburtstagskind. Energy Star Tate McRae wird heute 23 Jahre alt. What? Happy Birthday, aber dass die so jung ist, das vergesse ich irgendwie jedes Mal.
0: Vor allen Dingen gefühlt ist die ja schon seit 10 Jahren im Business.
1: Ja, irgendwie. Ja, voll. Irre.
0: Also Happy Birthday auch von meiner Seite aus und hoffentlich startet ihr Tag heute besser als meiner und den meisten von euch. Denn ab heute wird es ein Riesenchaos geben bei uns in der City, denn der Luise-Kieselbach-Tunnel ist bis zum 2. August gesperrt. Da hat es vor 2 Jahren gebrannt und die Schäden werden jetzt behoben. Mhm. Diesen Bereich weiträumig zu umfahren, das ist nicht so einfach. Also es gibt keine optimale Lösung. Ja. Am besten natürlich drüber fahren, aber da ist es nur einspurig, 30er-Zone. Also das wird auf jeden Fall die nächsten Wochen sehr sportlich werden.
1: Ja, und wenn ihr am Marienplatz seid die nächsten Tage, dann wird euch auffallen, dass der Fischbrunnen trocken ist und da kein Wasser mehr sprudelt sozusagen. Denn das ist einer von 10 Brunnen, die jetzt dann peu à peu abgestellt werden, weil wir doch langsam wirklich viel zu viel Wasser in der City verbrauchen wegen der Hitze. Und deswegen hat die Stadt jetzt entschieden, bei fast 60 Brunnen dann auch noch die Laufzeit zu reduzieren. Die laufen dann nur zwischen 10 und 20 Uhr. Aber die Trinkwasserbrunnen, die laufen natürlich noch wie gewohnt.
0: Gut.
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0: 6.46 Uhr. Einen wunderschönen
1: guten Morgen, München. 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
0: Good News. Boah, heute ist das Wetter eher regnerisch und grau. Das hatten wir schon lange nicht mehr. Aber das Gute daran ist, dann können wir endlich mal wieder einen chilligen Filmeabend machen.
1: Ja.
0: Und Enola Holmes 3 anschauen auf Netflix. Der kommt nämlich heute raus.
1: Ja, ich freue mich voll. Ich werde den auf jeden Fall schauen, den Film. Die ersten zwei Teile habe ich nämlich auch gesehen.
0: Okay.
1: Ich meine sogar im Kino mit der Mama.
0: Krass.
1: Das war so ein kleines Date Night. Und die Story ist ja auch wirklich cute. Enola ist ja die kleine Schwester von Sherlock Holmes.
0: Ah,
1: und
0: okay.
1: Somit auch Detektivin. Aber in Teil 3 wird es ein bisschen romantischer. Es steht nämlich eigentlich eine Hochzeit an.
2: Ich habe die letzten 6 Jahre versucht, dem Namen Holmes alle Ehre zu machen. Gebe ich das jetzt auf? Ja, ich will.
3: Lady Enola Tewksbury.
2: Das klingt nicht richtig. Ich kann nicht. Kann ich ihn lieben, ohne mich selbst zu verlieren?
1: Also es hört sich cute und spannend an. Und nebenbei löst sie natürlich auch noch ein paar Rätsel. Also wenn ihr den heute Abend schauen möchtet auf der Couch, dann macht das. Wäre jetzt nichts für dich, Münch, aber oder?
0: Zugegeben nicht, aber der Soundtrack klingt ganz geil. Ich fand die Geigen und die Beats eigentlich ganz geil. Also vielleicht schaue ich mir den Film gar nicht an, sondern höre ihn mir nur an.

0: Einen wunderschönen
1: guten Morgen.
0: Es wird Zeit, an Halloween zu denken. Und somit herzlich willkommen an diesem Mittwoch. Hier ist Energy, immer die besten neuen Hits.
1: Ja, beziehungsweise an die Süßigkeiten Münch. Denn Heidi Klum ist ja die Queen of Halloween und bringt zusammen mit Hitchies einen Halloween-Kalender raus. Aha. Das hat es noch nie gegeben. 31 Türchen soll der haben, also wie ein Adventskalender quasi. Da zählt man dann die Tage bis Halloween im Oktober runter.
0: Und den gibt's ab 7 Uhr, also quasi jetzt online zu bestellen. Man muss dazu sagen, 70 Euro kostet der. Ist auf jeden Fall eine Ansage, aber anscheinend sollen da Süßigkeiten ohne Ende drin sein. 17 limitierte neue Produkte und eine Riesenüberraschung, mit der keiner rechnet.
1: Ja, so steht's auf der Homepage. Und krass wäre, also womit, glaube ich, wirklich niemand rechnen würde, wenn da so eine Einladung wäre für Heidi Klums legendäre Halloween-Party in New York. Das wäre auch mit das Einzige, wo ich sagen würde, 70 Euro sind gerechtfertigt. Weil ich finde es schon heftig teuer für einen Süßigkeiten-Adventskalender, Halloween-Kalender.
0: Ich habe eine ganz andere Theorie. Ich glaube, dass sie sich von Halloween verabschieden wird.
1: Okay.
0: Sie sich voll und ganz auf Fasching konzentriert und zusammen mit unserem Ministerpräsident Markus Söder eine Party macht. Das wäre doch irre. Der ist doch bekannt für seine lustigen Kostüme und da möchte sie sich angleichen.
1: Und was ist dann im Adventskalender oder im Halloween-Kalender drin?
0: Nur der Hinweis, dass Fasching bald ansteht.
1: Okay.
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0: Ab heute wird's richtig eng auf dem Mittleren Ring. Ich kann das bestätigen. Ich habe davon heute Morgen schon in Anführungsstrichen profitiert. Ole, der Luise-Kieselbach-Tunnel ist für einen Monat teilweise gesperrt.
6: Ja, und zwar in Fahrtrichtung Norden und das jetzt noch bis zum 2. August. Grund dafür sind Sanierungsarbeiten nach einem LKW-Brand im April 2024. Mhm. Damals wurden die Tunneldecke und Teile der technischen Infrastruktur beschädigt. Während der Sperrung werden die Fahrzeuge oberirdisch umgeleitet. Staus rund um den Mittleren Ring sind deshalb ja eigentlich schon vorprogrammiert. Die Gegenrichtung bleibt aber weiterhin geöffnet. Dann hat die Bundesnetzagentur jetzt entschieden, die Deutsche Bahn muss auf stark ausgelasteten Fernverkehrsstrecken bald mehr Platz für Wettbewerber schaffen.
0: Ui.
6: Davon könnte vor allem das italienische Bahnunternehmen Italo profitieren. Die planen ab 2028 nämlich regelmäßige Verbindungen von München über Frankfurt nach Köln und Dortmund sowie von München nach Berlin und Hamburg. Die Bundesnetzagentur erhofft sich dadurch mehr Wettbewerb, günstigere Preise und ein größeres Angebot für Fahrgäste. Die Deutsche Bahn kritisiert die Entscheidung allerdings. Sie befürchtet, dass dadurch weniger Geld für Fernverkehrsverbindungen in ländlichere Regionen zur Verfügung steht. Und nach unserem WM-Aus wird jetzt natürlich wieder ganz viel darüber geredet, wie können wir denn wieder besser werden. Der Sportforscher Leo Jonathan Tessmann sagt beim RBB, wir brauchen einfach mal wieder eine viel bessere Jugendarbeit.
7: Unser Credo ist immer, so früh wie möglich, so viele wie möglich, so lang wie möglich und so gut wie möglich ausbilden. Und das tun wir nicht. Wir fangen zwar durchaus früh an, aber das ist dann eigentlich auch das Einzige, was wir tun.
6: Das führt eben dazu, dass wir gerade mal so eine gute Nationalmannschaft zusammenkriegen. Andere Länder wie Frankreich haben dagegen viel, viel mehr gute Spieler mit dabei.
0: Ja, wie gerade in den News gehört, der Luise-Kieselbach-Tunnel ist seit heute gesperrt und das Ganze noch bis zum 2. August. Das wird ein Riesenverkehrschaos geben und das merkt man jetzt schon. Es geht schon langsam los mit ein bisschen Stop in Gau rund um diesen Bereich, also plant da auf jeden Fall ein bisschen mehr Zeit ein.
8: Blitzer.
0: Ja, und die bitte auch mit einplanen in Ramersdorf in der Putzbrunner Straße, in Sendling in der Pfeuffer und auf der A99 Höhe Schwabing-Freimann in der 100er Zone. Kommt noch mehr dazu. 93 3, 93 3, ruft an oder schickt uns eine WhatsApp.
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1: Statt der Sonne gibt es heute Regen und Wolken und Gewitter. Bei 20 Grad, also die Abkühlung ist schon mal safe. Ich glaube, heute Abend und Nacht schlafen wir dann wie Babys.
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0: Es ist Mittwoch. Herzlich willkommen, einen wunderschönen.
1: Guten Morgen. Neuer Monat, neue Änderungen. Mhm. Wir starten heute ja in den Juli und da wird sich einiges ändern. Ui. Positiv? Ui. Negativ? Ui. Wir verraten es euch in 10 Minuten.

0: Über die Hälfte des Jahres 2026 ist rum. Anders gesagt, herzlich willkommen im Juli. Hier an diesem Mittwoch, hier ist Energy, immer die besten neuen Hits. Einen wunderschönen
1: guten Morgen.
0: Ja, und der Juli, der hat einiges an Änderungen für uns.
1: Ja, es gibt Good News für Rentnerinnen und Rentner. Und who knows, vielleicht betrifft es uns dann auch bald noch. Vielleicht
0: nächstes Jahr wollte ich ja schon langsam beantragen.
1: Nee, aber die gesetzlichen Renten steigen um über 4%. Ja. Und das bedeutet am Monatsende schon ein bisschen mehr Geld auf dem Konto.
0: Und das können wir gut gebrauchen, denn wir wissen ja alle, der Tankrabatt, der liegt im Juni. Gibt es leider nicht mehr. Das heißt, tanken, die Spritpreise, die werden deutlich ansteigen.
1: Dafür soll aber wieder die Ticketsteuer sinken. Ja. Und zwar bei Flügen aus Deutschland raus. Da wird es wirklich um einiges günstiger. Aber ob wir Reisenden dann das tatsächlich sehen, diese Steuersenkung, das hängt von den Fluggesellschaften ab. Aber ich hoffe doch mal sehr, es wäre nämlich richtig geil.
0: Und falls ihr geplant haben solltet, ein neues Smartphone, eine Waschmaschine oder ein anderes neues technisches Gerät zu kaufen, ist das ganz gut, denn ab Ende des Monats sollen die Hersteller verpflichtet sein, Ersatzteile zur Verfügung zu stellen. Das heißt, das Gerät wird dann nicht einfach wieder durch ein neues Gerät ersetzt. Nein, es muss repariert werden und das auch Jahre später.
1: Geil.
0: Das heißt, wenn irgendwie euer Smartphone irgendwann mal nach 3 Jahren kaputt geht, habt ihr die Möglichkeit eben, das reparieren zu lassen.
1: For free. Geil.

0: Einen wunderschönen.
1: Guten Morgen München, wir haben es 7.17 Uhr.
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0: Ja, 4 Punkte. Das ist aktuell die Messlatte und die toppen möchte heute die Maria. Guten Morgen.
3: Hallo, guten Morgen.
1: Du, wir starten ja in den Juli. Gibt es etwas, worauf du dich da sehr besonders freust?
3: Ja, auf schönes Wetter. Hoffentlich nicht so heiß, aber auf gutes Wetter und auf den See. Und wir gehen zu Helene Fischer.
0: Ah, oh, geil. Atemlos.
1: Ja, sehr nice.
0: Mega. Und jetzt heißt es Daumen drücken für dich bei Stadtland Energy, dass du A, einen guten Buchstaben kriegst und B, natürlich möglichst viele Punkte holst. Hier ist dein Zufallsgenerator. Schauen wir mal. Ha. Wie Heinrich.
1: Eine Stadt mit H.
3: Hannover.
1: Ein Land.
3: Holland.
1: Ein Tier.
3: Hamster.
1: Ein Werkzeug.
3: Hammer.
1: Deine Lieblingsfrucht.
3: Himbeere.
1: Ein Adjektiv.
3: Weiter.
1: Ein Männername.
3: Heinrich.
1: Da chillst du gerne.
3: Hängematte.
1: Ein Elektrogerät.
3: Heizung.
1: Das benutzt du im Gym.
3: Hansel.
0: Ach, das war leider nach dem Schlag drauf. Aber Maria, das ist sowas von die neue Wochenführung. Herzlichen Glückwunsch zu 7 Punkten.
1: Hey.
3: Woo. Dankeschön.
0: Und in dieser Woche schicken wir euch ins Sea Life, denn das Sea Life katapultiert euch noch bis zum 26. Juli in die bunte Welt von Animal Crossing New Horizons. Und da könnt ihr die netten Inselbewohner und Bewohnerinnen wie zum Beispiel Pinguin Sonja oder Krake Ottfried kennenlernen. Also richtig süß, ruft gerne an 93 3 93 3.

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1: Unser Oberbürgermeister Dominik Krause ruft zum Wassersparen auf. Ole, nach der Hitzewelle stößt die Trinkwasserversorgung der Stadt an ihre Grenzen.
2: Der Grund sind die anhaltende Hitze und die extrem geringen Niederschläge im Frühjahr. Es wurden jetzt dann auch schon erste Notmaßnahmen beschlossen, um den Wasserverbrauch zu senken. Als erste Maßnahme werden 10 große Zierbrunnen abgeschaltet, darunter der Fischbrunnen am Marienplatz und der Neptunbrunnen im alten Botanischen Garten. Weitere Brunnen laufen dann nur noch von 10 bis 15 Uhr.
1: Okay.
2: Außerdem wird die Bewässerung von Grünanlagen und Sportflächen reduziert. Schulschwimmbäder sollen Wasser sparen und städtische Fahrzeuge vorerst nicht mehr gewaschen werden. Die Stadt betont, dass die Trinkwasserversorgung aktuell aber noch gesichert ist. Dann treffen sich heute wieder die Union und die SPD zum großen Gipfel. Da geht es dann um die ganzen Reformen, die man dieses Jahr noch durchbringen will. Also zum Beispiel bei der Gesundheit, bei der Rente und für die Wirtschaft. Der Stern berichtet, vielleicht könnten auch kleine und mittlere Einkommen diesmal entlastet werden. So bis 60.000 Euro. Das würde dann über die Steuer wahrscheinlich laufen. Und wir sind ja jetzt im Juli angekommen. Das bedeutet, es gibt mal wieder einige neue Regeln, an die wir uns gewöhnen müssen.
1: Okay.
2: Das betrifft auch günstig Online-Shoppen, denn alles, was wir außerhalb der EU bestellen, kostet jetzt 3 Euro beim Zoll. Das geht aber nicht pro Paket, sondern pro Warenkategorie. Also ein T-Shirt, eine Powerbank und Kabelbinder macht zusammen direkt mal 9 Euro extra.
1: Autsch.
2: Damit will man vor allem nicht mehr unendlich viele Pakete aus China-Shops hierher lassen und dafür sorgen, dass man am Ende die ganzen Pakete kontrollieren kann. Denn da sind auch immer wieder Produkte dabei, die nicht richtig verarbeitet oder direkt mal giftig sind.
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1: Don't forget, ab heute ist der Luise-Kieselbach-Tunnel bis zum 2. August, also für mehrere Wochen sozusagen, gesperrt in Richtung Norden. Dementsprechend da in diesem Bereich mehr Zeit am Planen. Das wird auf jeden Fall die nächsten Wochen durchaus sportlich werden. Und heute Morgen auch ein Plan, die A995 Richtung Kreuzmünchen Süd. Denn zwischen Giesing und Unterhaching Nord, linke Spur ist da gesperrt. Hier wird die Fahrbahn ausgebessert. Dementsprechend zwickt's auch.
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1: Und da haben wir drei für euch. Einmal auf der A99, Höhe Schwabing-Freimann in der 100er Zone. Dann in Sendling, und zwar in der Pfeuferstraße und in Ramersdorf in der Putzbrunner. 93 3, das ist die Nummer für mehr. Falls ihr noch weitere Blitzer sehen solltet, ruft an oder schickt uns eine WhatsApp.
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3: Nehmt heute auf jeden Fall den Regenschirm mit. Haben wir schon lange nicht mehr gebraucht, glaube ich. Aber heute ist es wirklich ein Muss, denn die Wolken sind am Start. Es wird regnen, es wird ein Gewitter geben und das bei 20 Grad.
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1: Es geht rein in den Mittwoch. Einen wunderschönen
3: guten Morgen, ihr Lieben. Und es geht rein in den 1. Juli. Halleluja. Yeah. Es stehen so viele coole Sachen an diesen Monat. Was genau, das verraten wir euch in 10 Minuten.
1: Eine Sache kann ich schon verraten. Ich habe am Sonntag Geburtstag. Das ist eine richtig coole Sache.

0: Wir starten heute in den Juli und ich kann den Monat kaum erwarten.
1: Und somit herzlich willkommen an diesem Mittwoch. Hier ist Energy. Immer die besten neuen Hits. Einen wunderschönen.
0: Guten Morgen, ihr Lieben. Es stehen nämlich richtig coole Sachen an. Also unter anderem für uns beide München, ne? Weil wir beide diesen Monat in den Urlaub fahren.
1: Richtig.
0: Ich bin auf Mallorca. Ich werde baden, bräunen und brutzeln.
1: Ja, und ich mache so eine Art Alpenüberquerung. Diesmal nicht direkt zum Gardasee, sondern ich wollte so Richtung Dolomiten von zu Hause aus starten.
0: Geil.
1: Also da freue ich mich megamäßig drauf. Ich mache das mit dem Mountainbike und wo wir gerade bei Fahrrädern sind. Ab dem 4. Juli geht wieder die Tour de France los und das ist wirklich krass, was die abreißen. Also rein sportlich gesehen ziehe ich meinen Hut und werde mir bestimmt das eine oder andere Rennen live im Fernsehen gönnen.
0: Mensch, möchtest du da nicht mal mitmachen? Wäre das nicht dein nächstes?
1: Nee, ich bin ja Mountainbiker, die sind ja Rennradfahrer.
0: Oh,
1: deswegen
0: Entschuldigung.
1: Ganz was anderes.
0: Okay, gut. Ja, und auch ganz was anderes ist ja der Fußball und die WM. Mhm. Ja, wir sind draußen.
1: Da reden wir nicht mehr drüber?
0: Ja, aber es geht ja dennoch weiter. Und am 19. steht dann auch das ganz große WM-Finale an. Mensch, was glaubst du, wer spielt denn da gegeneinander?
1: Argentinien gegen Frankreich ist mein Tipp.
0: Locken wir so ein.
1: Ja. Wer es gewinnen wird, das wird sich zeigen und stehen auch im Juli wahnsinnig viele Änderungen an. Mhm. Und welche das sind, das verraten wir euch in einer Stunde hier bei uns in der Show.

0: 7.48 Uhr. Einen wunderschönen.
1: Guten Morgen, München.
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0: Das ist die Frage, die wir uns immer am Mittwoch stellen. Was geht denn momentan auf TikTok, Instagram und Co. so viral? Und ist das wirklich ein Trend oder eher ein Flop? Das weiß Dana für euch.
1: Ja, aktuell geht ein neues Ehepaar viral. Und zwar Zendaya und Tom Holland, weil sie den aktuellen Spider-Man-Film, den vierten, promoten. Und da waren sie wohl letztens in Rom und haben auf dem roten Teppich verschiedene Interviews gegeben, so 5 Meter voneinander entfernt. Und wie so ein uraltes Ehepaar hat Tom Holland nach Zendaya geschrien, weil er was wissen wollte.
3: Know the name of that. Marie, what's the name of that place? Giolitti.
1: Und alle fanden es absolut süß, weil erstens hat er schon mal ihren zweiten Vornamen gesagt, also Marie hat er geschrien.
0: Süß.
1: Und dass sie halt dann eben zweitens die Antwort wusste und er nicht, war halt total cute. Und zeitgleich wurde das, weil es ja eben roter Teppich war, auch noch von ihrer Perspektive gefilmt.
4: Oh man, first of all, people, yeah. Giolitti.
1: Also ich weiß nicht, ob ihr es verstanden habt, aber er fragt halt, wie hieß denn dieser Eisladen? Und sie meinte dann Giolitti. Und das ist ja wirklich so der Wahnsinn, weil sie dann zur Interviewerin gesagt hat, das ist der Laden, wo wir dann gleich hingehen werden.
0: Ja.
1: Und das ist doch so der Jackpot von jedem Gastronomen, dass so ein Moment für dich viral geht.
0: Irre.
1: Denn jetzt natürlich rennt jeder zu Giolittis und postet natürlich ein Reel, wie sie halt das Zendaya und Tom Holland Eis probieren.
0: Schade eigentlich, dass die beiden noch so jung sind, weil sie hat es ja sofort verstanden. Weißt du, 50 Jahre später hätte sie vielleicht gesagt, was?
1: What?
0: What? I don't hear you.

0: 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Der Hochsommer macht in diesen Tagen eine kleine Pause, allerdings nicht unser Stream of the Week.
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0: Der beschäftigt sich ausschließlich nur mit Sommerhits. Und da schieße ich gleich mal meinen persönlichen Sommerhits ins Rennen. Und zwar aus dem Jahr 2012. Die Nummer hier von Flo Rida. Keine Ahnung, also irgendwie diese Nummer packt mich total. Und
2: wirklich?
0: Wenn ich das höre, muss ich automatisch an Sommer denken.
2: Ist ja
0: auch so mein Mountainbike-Lied.
2: Ja schon, aber der catcht mich, muss ich jetzt sagen, nicht so sehr.
0: Dann welcher dann?
2: Ich finde, wir haben im Energy Stream of the Week Summer viel geilere, wie zum Beispiel diesen hier. Von Cardi B, Bad Bunny und J Balvin, I Like It aus dem Jahr 2018. Müsst ihr euch mal geben, ist schon ewig lang her, aber immer noch richtig geil.
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0: Unsere City träumt weiter vom nächsten großen Sportevent. Ohne dem Ganzen sind wir jetzt einen kleinen Schritt näher gekommen.
15: Denn der Freistaat Bayern hat München finanzielle Unterstützung für eine mögliche Leichtathletik-WM 2029 oder 2031 zugesagt.
0: Nice.
15: Das Kabinett von Ministerpräsident Markus Söder will ein Drittel der Veranstaltungskosten übernehmen, falls die Stadt den Zuschlag erhält. Austragungsort wäre das Olympiastadion. München bewirbt sich sowohl für 2029 als auch für 2031. Bevorzugt wird aber 31. Die Entscheidung über die Vergabe fällt dann im September. Dann ist jetzt der Weg frei für eins der, ja, vielleicht umstrittensten Bauprojekte unserer City. Die beiden Megatürme an der Paketposthalle dürfen offiziell gebaut werden. Mit der Veröffentlichung im Amtsblatt ist der Bebauungsplan für das Paketpostareal in Neuhausen jetzt rechtskräftig. Damit können die geplanten Hochhäuser mit jeweils 155 Metern Höhe gebaut werden. Das Projekt hatte jahrelang für Diskussionen gesorgt. München gilt ja traditionell eher als hochhauskritisch. Lange galt ja die inoffizielle Grenze von 100 Metern, also etwa die Höhe der Türme der Frauenkirche. Und dann ist ja der Tankrabatt geendet und man hat gestern schon gemerkt, dass die Preise ordentlich angezogen sind.
9: Allerdings.
15: Das wird dann heute Mittag wahrscheinlich auch nochmal passieren, denn jetzt in der Nacht durften die Preise ja noch nicht wieder hochgehen. Die 12-Uhr-Regel beim Tanken bleibt ja erstmal.
9: Vielleicht muss man jetzt wieder neue Wege gehen, dass man sagt, teilen wir uns den Tank an der Tankstelle. Das wäre doch mal was. Ja, da ist einiges los. Wir beginnen erstmal mit der A9 Richtung Nürnberg zwischen Raststätte Fürholzen-Ost und Allershausen. Hier steht ein defektes Fahrzeug auf dem Standstreifen. Dann nochmal die A9 Richtung München diesmal zwischen Garching-Süd und Schwabing 7 Kilometer Stop in Gau. Ähnliches Spielchen auch auf der A94 Richtung München zwischen Pasdorf und Paarstetten. Immer wieder Stop in Gau. Dann die 99er Westumfahrung Richtung Nürnberg zwischen Dreieck Südwest und Ludwigsfeld 5 Kilometer Stop in Gau. Auf der A995 Richtung Kreuz München Süd zwischen Giesing und Unterhaching Nord. Hier ist die linke Spur gesperrt. Hier wird die Fahrbahn ausgebessert. Dementsprechend staut es sich zurück. Dann ist ab heute natürlich auch der Luise-Kieselbach-Tunnel Richtung Norden gesperrt. Dementsprechend kommt es in diesem Bereich natürlich auch rund um Mittleren Ring etc. zu Stop and Go. Also plant da auf jeden Fall ab heute mehr Zeit ein, weil die Sperrung im Luise-Kieselbach-Tunnel, die geht noch bis zum 2. August.
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9: Und hier noch schnell die neuesten für euch. In Sendling in der Pfeuferstraße, in Ramersdorf in der Putzbrunner und auf der A99 Höhe Schwabing-Freimann im 100er-Bereich. Kommt noch mehr dazu. 93.3, 93.3. Das ist die Nummer für beides, also für WhatsApp als auch fürs Telefon.
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2: Die Abkühlung ist da. 20 Grad bekommen wir heute nur, Gott sei Dank. Also es wird ein laues Lüftchen geben, aber halt auch die Wolken und den Regen und Gewitter auch noch.
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9: Halbzeit ist angesagt. Also zumindest was die Arbeitswoche angeht. Es ist Mittwoch. Einen wunderschönen
2: guten Morgen, ihr Lieben. St. Pölten ist der Ort, wo der Bär steppt. Das ist der Place to be.
9: Ja.
2: Warum genau, verraten wir euch in 10 Minuten.
9: Bis dorthin Harrison, da steppt auch der Bär mit All the Things She Said. Wer das dreimal hintereinander sagen kann, ist gut.

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0: 8.15 Uhr, eine wunderschöne.
1: Guten Morgen, München.
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0: Kurz aus München Battle gewinnen und dann geht's for free zu den Jungs hier.
1: Tokyo Hotel, Sie kommen zu uns in die Olympiahalle am 16. November.
0: Und Sophia hätte Bock drauf. Guten Morgen.
3: Guten Morgen, ja, ich hatte ultra Bock drauf.
0: Sehr schön. Gegen wen willst du denn antreten? Gegen Dana oder gegen mich?
3: Gegen Dana.
0: Alles klar, dann werde ich euch nacheinander Fragen stellen. Sobald eine von euch beiden die richtige Antwort gegeben hat, ist sofort die andere dran. Aber Achtung, im Hintergrund läuft ein Counter und der ist 60 Sekunden lang und auf den kommt's an, weil bei wem der am Schluss klingelt, die hat verloren. Jetzt darfst du noch entscheiden, wer anfangen soll.
3: Ich würde gerne anfangen.
0: Okay, Sophia, dann pass mal auf. Was ist das Kfz-Kürzel von München?
3: M oder beziehungsweise MUC.
0: Das ist perfekt. Ich wollte zwei Antworten hören. Perfekt. Damit bist du dran, Dana. Wo findet das Sommer-Tollwood-Festival dieses Jahr statt?
1: Im Olympiapark.
0: Sehr gut. Ich muss auch immer nachdenken.
1: Ja, weil oder? Jetzt gerade wird ja schon die Wiesen aufgebaut, genau. Also kann es ja nicht da sein.
0: Das ist die Eselsbrücke. Damit bist du dran, Sophia. Die MMS wurde diese Woche abgeschafft. Wofür steht denn die Abkürzung?
3: Welche Abkürzung nochmal?
0: Von MMS.
3: Weiß ich nicht.
0: Multimedia Messaging Service wäre es gewesen. Aber kein Problem, du bist nochmal dran. Du willst ja zu Tokyo Hotel. Welcher ist der bekannteste Tokyo Hotel Song?
3: Durch den Monsun.
0: Das ist natürlich richtig. Dana, damit bist du wieder dran. Wie viele Planeten hat denn unser Sonnensystem seit 2006 offiziell?
1: Jesus. Also früher waren es immer, mein Vater erklärt mir unsere neun Planeten. Neun.
0: Ein Planet zu viel oder ein Sonnensystem, wir haben acht.
1: Ah,
0: ja, nein, macht nichts. Und du hast auf jeden Fall zwei Karten für Tokyo Hotel. Herzlichen Glückwunsch, Sophia.
3: Vielen Dank. Mega. Oh, da freue ich mich richtig.
1: Und genau so soll es laufen. Wir möchten, dass ihr hingeht zum Tokyo Hotel Konzert komplett for free. Also probiert euer Glück. Macht mit beim München Battle. 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
2: 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Aber das muss für heute nichts heißen. 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
15: Ab heute wird's richtig eng auf dem Mittleren Ring. Ich kann das bestätigen, ich habe davon heute Morgen schon in Anführungsstrichen profitiert. Ole, der Luise-Kieselbach-Tunnel ist für einen Monat teilweise gesperrt.
16: Ja, und zwar in Fahrtrichtung Norden und das jetzt noch bis zum 2. August. Grund dafür sind Sanierungsarbeiten nach einem LKW-Brand im April 2024. Mhm. Damals wurden die Tunneldecke und Teile der technischen Infrastruktur beschädigt. Während der Sperrung werden die Fahrzeuge oberirdisch umgeleitet. Staus rund um den Mittleren Ring sind deshalb, ja, eigentlich schon vorprogrammiert. Die Gegenrichtung bleibt aber weiterhin geöffnet. Dann hat die Bundesnetzagentur jetzt entschieden, die Deutsche Bahn muss auf stark ausgelasteten Fernverkehrsstrecken bald mehr Platz für Wettbewerber schaffen. Ui. Davon könnte vor allem das italienische Bahnunternehmen Italo profitieren. Die planen ab 2028 nämlich regelmäßige Verbindungen von München über Frankfurt nach Köln und Dortmund sowie von München nach Berlin und Hamburg. Die Bundesnetzagentur erhofft sich dadurch mehr Wettbewerb, günstigere Preise und ein größeres Angebot für Fahrgäste. Die Deutsche Bahn kritisiert die Entscheidung allerdings. Sie befürchtet, dass dadurch weniger Geld für Fernverkehrsverbindungen in ländlichere Regionen zur Verfügung steht. Und nach unserem WM-Aus wird jetzt natürlich wieder ganz viel darüber geredet, wie können wir denn wieder besser werden. Der Sportforscher Leo Jonathan Tessmann sagt beim RBB, wir brauchen einfach mal wieder eine viel bessere Jugendarbeit.
17: Unser Credo ist immer, so früh wie möglich, so viele wie möglich, so lang wie möglich und so gut wie möglich ausbilden. Und das tun wir nicht. Wir fangen zwar durchaus früh an, aber das ist dann eigentlich auch das Einzige, was wir tun.
16: Das führt eben dazu, dass wir gerade mal so eine gute Nationalmannschaft zusammenkriegen. Andere Länder wie Frankreich haben dagegen viel, viel mehr gute Spieler mit dabei.
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15: Es geht erstmal los mit der A95 Richtung München zwischen Wolfratshausen und Schäftlern. Hier finden gerade Arbeiten an den Leitplanken statt. Deswegen ist die linke Spur blockiert. Dementsprechend staut er sich zurück. Dann die A9 in Richtung München zwischen Garching Süd und Schwabing. 7 Kilometer Stop and Go. Auf der A94 Richtung München zwischen Riem und Steinhausen steht ihr 4 Kilometer im Stau. Die 99er Westumfahrung Richtung Nürnberg zwischen Dreieck Südwest und Ludwigsfeld 5 Kilometer Stop and Go. Und dann schauen wir noch auf die A995 Richtung Kreuz München Süd zwischen Giesing und Unterhaching Nord. Da ist die linke Spur gesperrt. Hier finden gerade Verbesserungsarbeiten statt an der Fahrbahn. Dementsprechend staut es sich zurück und naja, Stop and Go rund um den Ring. Das dürfte auch klar sein.
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15: Da haben wir 3 für euch. Einmal in Ramersdorf in der Putzbrunner Straße, in Sendling in der Pfeuffer und auf der A99 Höhe Schwabing-Freimann in der 100er-Zone. 93 3 93 3, ruft an oder schickt uns weiterhin WhatsApps, wenn ihr noch mehr draufsetzen wollt.
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10: Die Sonne kommt heute nicht, die pausiert heute mal. Gewittern soll es aber dafür. Und natürlich sind die Wolken am Start. Regnen wird es, also nehmt den Schirm mit. Uns erwarten heute 20 Grad.
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15: Es ist Mittwoch. Herzlich willkommen, einen wunderschönen.
10: Guten Morgen. Neuer Monat, neue Änderungen. Mhm. Wir starten heute ja in den Juli und da wird sich einiges ändern. Ui. Positiv? Ui. Negativ?
15: Ui.
10: Wir verraten es euch in 10 Minuten.

0: Über die Hälfte des Jahres 2026 ist rum. Anders gesagt, herzlich willkommen im Juli. Hier an diesem Mittwoch, hier ist Energy, immer die besten neuen Hits. Einen wunderschönen
1: guten Morgen.
0: Ja, und der Juli, der hat einiges an Änderungen für uns. Ja,
1: es gibt Good News für Rentnerinnen und Rentner. Und who knows, vielleicht betrifft es uns dann auch bald noch. Vielleicht
0: nächstes Jahr wollte ich ja nicht schon langsam beantragen.
1: Nee, aber die gesetzlichen Renten steigen um über 4%. Ja. Und das bedeutet am Monatsende schon ein bisschen mehr Geld auf dem Konto.
0: Und das können wir gut gebrauchen, denn wir wissen ja alle, der Tankrabatt, der liegt im Juni.
1: Oh,
0: ja, den gibt es leider nicht mehr. Das heißt, tanken, die Spritpreise, die werden deutlich ansteigen.
1: Dafür soll aber wieder die Ticketsteuer sinken.
0: Ja.
1: Und zwar bei Flügen aus Deutschland raus. Da wird es wirklich um einiges günstiger. Aber ob wir Reisenden dann das tatsächlich sehen, diese Steuersenkung, das hängt von den Fluggesellschaften ab. Aber ich hoffe doch mal sehr, es wäre nämlich richtig geil.
0: Und falls ihr geplant haben solltet, ein neues Smartphone, eine Waschmaschine oder ein anderes neues technisches Gerät zu kaufen, ist das ganz gut, denn ab Ende des Monats sollen die Hersteller verpflichtet sein, Ersatzteile zur Verfügung zu stellen. Das heißt, das Gerät wird dann nicht einfach wieder durch ein neues Gerät ersetzt. Nein, es muss repariert werden und das auch Jahre später.
1: Geil.
0: Das heißt, wenn irgendwie euer Smartphone irgendwann mal nach 3 Jahren kaputt geht, habt ihr die Möglichkeit eben, das reparieren zu lassen.
1: For free. Geil.

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0: Zu Ehren der neuen Dschungelwelt im Tierpark Hellerbrunn. Und ja, genau da möchten wir euch for free hinschicken, denn wir haben die Tickets für euch. Die könnt ihr hier gewinnen, wenn ihr sagt, ist die Behauptung, die wir aufstellen, Fakt oder Fake und dann natürlich richtig liegt.
2: Und heute Morgen ist der Marian bei uns in der Show. Guten Morgen.
3: Guten Morgen.
2: Na, schon öfters im Tierpark Hellerbrunn gewesen? Kennst du dich aus?
3: Ja, wir waren schon öfter da, gerade mit den Kiddies. Ist immer ein schönes Erlebnis für die Kids.
2: Dann drücken wir die Daumen, dass du unsere folgende Behauptung richtig beantwortest, weil dann gehst du bald wieder in den Tierpark Hellerbrunn. Und zwar wollen wir von dir wissen, auf Java, das ist eine kleine Insel in Südostasien, da gibt es wohl einen Vogel, der gezüchtet wurde, um die Reisfelder zu beschützen. Aber ist das Fakt oder Fake? Also ein Vogel, der für die Reisfelder zuständig ist.
3: Was ich würde sagen, Fake.
2: Fake, okay. Irgendwelche Empfindungen? Warst du vielleicht zufällig schon mal auf Java, auf der Insel?
3: Nein.
2: Okay, also du lockst Fake ein.
3: Ja.
2: Okay. Auf Java gibt es einen Vogel, behaupten wir, der gezüchtet wurde, um Reisfelder zu beschützen. Und das ist
1: Fake.
0: Hey.
2: Ganz im Gegenteil, der Java-Reisfink isst so gerne Reis, dass er früher sogar als Schädling galt.
0: Ja.
2: Und somit herzlichen Glückwunsch, Marian. Du gehst in den Tierpark Hellerbrunn. Herzlichen Glückwunsch.
3: Jawohl, danke euch. Super.
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0: Einen wunderschönen
1: guten Morgen.
0: Es wird Zeit, an Halloween zu denken. Und somit herzlich willkommen an diesem Mittwoch. Hier ist Energy, immer die besten neuen Hits.
1: Ja, beziehungsweise an die Süßigkeiten Münch. Denn Heidi Klum ist ja die Queen of Halloween und bringt zusammen mit Hitchies einen Halloween-Kalender raus. Aha. Das hat es noch nie gegeben. 31 Türchen soll der haben, also wie ein Adventskalender quasi. Da zählt man dann die Tage bis Halloween im Oktober runter.
0: Und den gibt's ab 7 Uhr, also quasi jetzt online zu bestellen. Man muss dazu sagen, 70 Euro kostet der. Ist auf jeden Fall eine Ansage, aber anscheinend sollen da Süßigkeiten ohne Ende drin sein. 17 limitierte neue Produkte und eine Riesenüberraschung, mit der keiner rechnet.
1: Ja, so steht's auf der Homepage. Und krass wäre, also womit, glaube ich, wirklich niemand rechnen würde, wenn da so eine Einladung wäre für Heidi Klums legendäre Halloween-Party in New York. Das wäre auch mit das Einzige, wo ich sagen würde, 70 Euro sind gerechtfertigt. Weil ich finde es schon heftig teuer für einen Süßigkeiten-Adventskalender, Halloween-Kalender.
0: Ich habe eine ganz andere Theorie. Ich glaube, dass sie sich von Halloween verabschieden wird.
1: Okay.
0: Sie sich voll und ganz auf Fasching konzentriert und zusammen mit unserem Ministerpräsident Markus Söder eine Party macht. Das wäre doch irre. Der ist doch bekannt für seine lustigen Kostüme und da möchte sie sich angleichen.
1: Und was ist dann im Adventskalender oder im Halloween-Kalender drin?
0: Nur der Hinweis, dass Fasching bald ansteht.
1: Okay.
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0: Unser Oberbürgermeister Dominik Krause ruft zum Wassersparen auf. Ole, nach der Hitzewelle stößt die Trinkwasserversorgung der Stadt an ihre Grenzen.
9: Der Grund sind die anhaltende Hitze und die extrem geringen Niederschläge im Frühjahr. Es wurden jetzt dann auch schon erste Notmaßnahmen beschlossen, um den Wasserverbrauch zu senken. Als erste Maßnahme werden 10 große Zierbrunnen abgeschaltet, darunter der Fischbrunnen am Marienplatz und der Neptunbrunnen im alten Botanischen Garten. Weitere Brunnen laufen dann nur noch von 10 bis 15 Uhr.
0: Okay.
9: Außerdem wird die Bewässerung von Grünanlagen und Sportflächen reduziert. Schulschwimmbäder sollen Wasser sparen und städtische Fahrzeuge vorerst nicht mehr gewaschen werden. Die Stadt betont, dass die Trinkwasserversorgung aktuell aber noch gesichert ist. Dann treffen sich heute wieder die Union und die SPD zum großen Gipfel. Da geht es dann um die ganzen Reformen, die man dieses Jahr noch durchbringen will. Also zum Beispiel bei der Gesundheit, bei der Rente und für die Wirtschaft. Der Stern berichtet, vielleicht könnten auch kleine und mittlere Einkommen diesmal entlastet werden. So bis 60.000 Euro. Das würde dann über die Steuer wahrscheinlich laufen. Und wir sind ja jetzt im Juli angekommen. Das bedeutet, es gibt mal wieder einige neue Regeln, an die wir uns gewöhnen müssen.
0: Okay.
9: Das betrifft auch günstig Online-Shoppen, denn alles, was wir außerhalb der EU bestellen, kostet jetzt 3 Euro beim Zoll. Das gilt aber nicht pro Paket, sondern pro Warenkategorie. Also ein T-Shirt, eine Powerbank und Kabelbinder macht zusammen direkt mal 9 Euro extra.
0: Autsch.
9: Damit will man vor allem nicht mehr unendlich viele Pakete aus China-Shops hierher lassen und dafür sorgen, dass man am Ende die ganzen Pakete kontrollieren kann. Denn da sind auch immer wieder Produkte dabei, die nicht richtig verarbeitet oder direkt mal giftig sind.
0: Verkehr. Es geht los mit der A9 Richtung München. Zwischen Garching Nord und Freimann 6 Kilometer Staub. Dann vorsichtig fahren auf der A95 Richtung München. Zwischen Wolfratshausen und Schäftlern. Hier finden gerade Arbeiten an einer Leitplanke statt. Deswegen ist die linke Spur blockiert. Dann geht es weiter mit der A94 Richtung München. Zwischen Riem und Steinhausen. Hier steht ihr 5 Kilometer im Stau. 99er Westumfahrung Richtung Nürnberg habe ich noch für euch. Zwischen Dreieck Südwest und Ludwigsfeld 5 Kilometer Stop and Go. Auf der A995 Richtung Kreuz München Süd. Zwischen Giesingen und Unteraching Nord ist die linke Spur blockiert. Warum? Weil dort an der Fahrbahn gearbeitet wird. Dementsprechend zwickt es da ein bisschen zurück. Don't forget, Luise-Kieselbach-Tunnel Richtung Norden ist gesperrt. Großes Verkehrschaos rund um den Luise-Kieselbach-Tunnel. Plant das auch in den nächsten Wochen mit ein. Und Stop and Go sowieso klar auf dem Mittleren Ring.
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0: Auf der B471 Höhe Grasbrunn in der 70er-Zone wird geblitzt, genauso wie in Ramersdorf in der Putzbrunner und Sendling in der Pfeuferstraße und auf der A99 Höhe Schwabing-Freimann in der 100er-Zone ebenfalls Orbi vom Gas. Gas geben beim Melden, wie immer 93,3.
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1: Statt der Sonne gibt es heute Regen und Wolken und Gewitter. Bei 20 Grad, also die Abkühlung ist schon mal safe. Ich glaube, heute Abend und Nacht schlafen wir dann wie Babys.
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0: Zeit in dieser Woche. Es geht rein in den Mittwoch. Einen wunderschönen.
1: Guten Morgen.
0: Jetzt mit Tiffany Harris und auch dieses heiße Wetter hat ihr einen Strich durch die Rechnung gemacht. Sie wollte eigentlich ein Festival spielen sollen in Kassel oder so. Yeah. Und das musste abgesagt werden. Hat aber kurzerhand dann gesagt, ach ja komm, dann spiele ich halt in der Innenstadt und hat dort die Fans glücklich gemacht. Unter anderem auch mit dieser Nummer hier. Vertigo.
1: Hört ihr jetzt bei Energy.

0: Einen wunderschönen
1: guten Morgen.
0: Hier ist Energy, jetzt mit unserem Energy Soundcheck. Kommt von Zomber und heißt My Body Isn't Ready.
1: Ja, es ist eher eine ruhigere Nummer, nicht so eine fetzige Sommermucke, wie wir es von ihm gewohnt sind, sag ich jetzt mal. Aber auch sehr schön. Und das Video, meine Damen und Herren, lohnt sich auch anzuschauen. Denn da ist jemand ganz Bekanntes dabei, wenn ihr off-campus schaut. Dann kennt ihr ihn, Josh Houston, den finde ich ja sehr hot.
0: Gut, ich schaue mir das Video an, um ihn kennenzulernen.
1: Okay, Mitch.
0: Und wir hören uns jetzt den neuen Song von Zomber an. Hier ist My Body Isn't Ready.

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0: Verkehr. Es geht los mit der A9 Richtung München zwischen Garching Nord und Freimann 6 Kilometer Stau. Dann vorsichtig fahren auf der A95 Richtung München zwischen Wolfratshausen und Schäftlern. Hier finden gerade Arbeiten an einer Leitplanke statt. Deswegen ist die linke Spur blockiert. Dann geht es weiter mit der A94 Richtung München zwischen Riem und Steinhausen. Hier steht ihr 5 Kilometer im Stau. 99er Westumfahrung Richtung Nürnberg habe ich noch für euch. Zwischen Dreieck Südwest und Ludwigsfeld 5 Kilometer Stop and Go. Auf der A995 Richtung Kreuz München Süd zwischen Giesing und Unteraching Nord ist die linke Spur blockiert. Warum? Weil dort an der Fahrbahn gearbeitet wird. Dementsprechend zwickt es da ein bisschen zurück. Don't forget, Luise-Kieselbach-Tunnel Richtung Norden ist gesperrt. Großes Verkehrschaos rund um den Luise-Kieselbach-Tunnel. Plant das auch in den nächsten Wochen mit ein. Und Stop and Go sowieso klar auf dem Mittleren Ring.
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0: Auf der B471 Höhe Grasbrunn in der 70er-Zone wird geblitzt, genauso wie in Ramersdorf in der Putzbrunner und Sendling in der Pfeuferstraße und auf der A99 Höhe Schwabing-Freimann in der 100er-Zone ebenfalls Orbi vom Gas. Gas geben beim Melden, wie immer 93,3, 93,3.
2: 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Nehmt heute auf jeden Fall den Regenschirm mit. Haben wir schon lange nicht mehr gebraucht, glaube ich. Aber heute ist es wirklich ein Muss, denn die Wolken sind am Start. Es wird regnen, es wird ein Gewitter geben und das bei 20 Grad.
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0: immer die besten neuen Hits. Die gibt's von uns. Erstmal einen wunderschönen.
1: Guten Morgen.
0: Und somit herzlich willkommen nicht nur im Juli, sondern vor allen Dingen an diesem Mittwoch. Und damit ihr auch bestens Bescheid wisst, hier bei Energy über München haben wir die Top 3 Dinge, die heute wichtig sind.
1: Ja, wir starten in den Juli in einen neuen Monat. Mhm. Und das direkt mit einem Geburtstagskind. Energy-Star Tate McRae wird heute 23 Jahre alt.
0: What?
1: Happy Birthday, aber dass die so jung ist, das vergesse ich irgendwie jedes Mal.
0: Vor allen Dingen gefühlt ist die ja schon seit 10 Jahren im Business.
1: Ja, ja, voll.
0: Irre. Also Happy Birthday auch von meiner Seite aus und hoffentlich startet ihr Tag heute besser als meiner und den meisten von euch. Denn ab heute wird es ein Riesenchaos geben bei uns in der City, denn der Luise-Kieselbach-Tunnel ist bis zum 2. August gesperrt. Da hat es vor 2 Jahren gebrannt und die Schäden werden jetzt behoben. Mhm. Diesen Bereich weiträumig zu umfahren, das ist nicht so einfach. Also es gibt keine optimale Lösung. Ja. Am besten natürlich drüber fahren, aber da ist es nur einspurig, 30er-Zone. Also das wird auf jeden Fall die nächsten Wochen sehr sportlich werden.
1: Ja, und wenn ihr am Marienplatz seid die nächsten Tage, dann wird euch auffallen, dass der Fischbrunnen trocken ist und da kein Wasser mehr sprudelt sozusagen. Denn das ist einer von 10 Brunnen, die jetzt dann peu à peu abgestellt werden, weil wir doch langsam wirklich viel zu viel Wasser in der City verbrauchen wegen der Hitze. Und deswegen hat die Stadt jetzt entschieden, bei fast 60 Brunnen dann auch noch die Laufzeit zu reduzieren. Die laufen dann nur zwischen 10 und 20 Uhr. Aber die Trinkwasserbrunnen, die laufen natürlich noch wie gewohnt.
0: Gut.
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1: Energy. 10 Uhr, es geht rein in euren Mittwochvormittag. Schön, dass ihr da seid. Hi, ich bin's, Felina. Die 10 Hits am Stück laufen und die gehen gleich weiter auch noch, ne? Mit zum Beispiel Taylor Swift und ihrer aktuellen Single und jetzt Harry Styles.
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Abkürzung TS bei euch für Toy Story oder für Taylor Swift? Jetzt kommt beides zusammen und das ist doch richtig gut. Also da kommen wirklich viele nerdige Fanherzen auf ihre Kosten. Ihr hört Energy immer die besten neuen Hits, denn Taylor Swift hat einen Song zum neuen Toy Story Film geschrieben, also mittlerweile ja der fünfte. I Knew It, I Knew You, hat den auch schon performt und im gleichen Atemzug auch noch zusammen mit dem legendären Komponisten des ikonischen Toy Story Songs You've Got a Friend in Me genau diesen Song noch performt. Richtig toll. Ich liebe das, dass da wirklich so ganz viel Fantum zusammenkommt und den Song I Knew It, I Knew You hören wir jetzt hier bei Energy.

0: aktuell geht ein neues Ehepaar viral, und zwar Zendaya und Tom Holland. Und da waren sie wohl letztens in Rom und haben auf dem roten Teppich verschiedene Interviews gegeben, so 5 Meter voneinander entfernt. Und wie so ein uraltes Ehepaar hat Tom Holland nach Zendaya geschrien, weil er was wissen wollte.
1: I know the name of that. Marie, what's the name of that place? Giolitti.
0: Also ich weiß nicht, ob ihr es verstanden habt, aber er fragt halt, wie hieß denn dieser Eisladen? Und sie meinte dann Giolitti. Und das ist doch so der Jackpot von jedem Gastronomen, dass so ein Moment für dich viral geht.
2: Irre.
0: Denn jetzt natürlich rennt jeder zu Giolittis und postet natürlich ein Reel, wie sie halt das Zendaya und Tom Holland Eis probieren.
2: Schade eigentlich, dass die beiden noch so jung sind, weil sie hat es ja sofort verstanden. Weißt du, 50 Jahre später hätte sie vielleicht gesagt, was?
0: What?
2: What?
3: I don't hear you.
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12: Mit Selina Bank. In unserer City wird Uber und Co. ab sofort teurer. Die Stadt hat heute Mindestpreise eingeführt. Ziel ist es, Preise sollen sich stärker an den Taxitarifen

0: Tarifen orientieren und Dumpingfahrten verhindern. Heißt konkret, eine Mindestgebühr plus Kilometerpreis ist jetzt vorgeschrieben. Günstige Schnäppchenfahrten wie früher gibt's so nicht mehr. Alex Mönch, Präsident von FreeNow, sagt, in Köln läuft das Ganze schon sehr gut.
1: Dass die neuen Mindestpreise funktionieren, zeigt der aktuelle Blick nach Köln. Die Nachfrage boomt, die Fahrer verdienen spürbar mehr und das Beste, das Taxi ist über die App-Vermittlung streckenweise billiger als der Mietwagen. Genau diese faire und smarte Mobilität hat der Stadt noch gefehlt.
0: Mal schauen, wie das Ganze dann hier bei uns ankommt.
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3: Im Studio Cornelius Dreger. Kein Tankrabatt mehr, mehr Rente und das Bürgergeld wird zur Grundsicherung mit verschärften Regeln. Der Juli bringt etliche Änderungen mit sich. Unter anderem startet auch die Steuererklärung mit nur einem Klick. Zunächst für bestimmte Arbeitnehmer und Rentner. Gelingt jetzt der Durchbruch? Die Spitzen von Schwarz-Rot treffen sich heute zum Koalitionsausschuss und wollen die Weichen für die ganz großen Reformen stellen. Bei der Rente präsentiert sich die Regierung zupackend und einig. Das soll nun auch bei anderen Themen gelingen, etwa bei der Steuerreform. Die Weltmeere sind letzten Monat so warm gewesen wie noch nie im Juni. Die Durchschnittstemperatur an der Meeresoberfläche lag bei knapp 21 Grad, so der EU-Klimadienst Copernicus. Höhere Meerestemperaturen können etwa für stärkere Stürme und Niederschläge sorgen. Über die Zukunft von Bundestrainer Nagelsmann wird in den kommenden Tagen entschieden. DFB-Präsident Neuendorf hat eine gründliche Analyse angekündigt. Unterdessen läuft die WM weiter. Co-Gastgeber Mexiko setzte sich im 16. Finale mit 2:0 gegen Ecuador durch. Ebenfalls eine Runde weiter sind Norwegen und Frankreich.
0: Verkehr. Es ist ein bisschen mehr Zeit am Planen angesagt auf der A99. Da hakt's an einigen Stellen. Genauso wie auf dem Mittleren Ring habt's auf dem Schirm, dass jetzt der Luise-Kieselbach-Tunnel um einen Monat gesperrt ist wegen Bauarbeiten. Ihr könnt es aber umfahren. Örtliche Umleitungen sind eingerichtet. Macht's es auch am besten. Es staut sich nämlich ab der Tegernseer Landstraße und auch auf der A95 stadteinwärts.
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0: Kohle abdrücken ist aktuell angesagt in Obergiesing, in der Rosenheimer, Sendlingen, Pfeuffer, Ramersdorf, Putzbrunner Straße, in Schwabing auf der A99er 100 sind hier angesagt und in Grasbrunn auf der B471 hier sind 70. Wenn ihr sagt, da fehlt noch was, Staus oder Blitzer, sonstige Meldungen gerne kurz per WhatsApp reinhauen oder auch durchklingeln, beides geht unter der 93 3 93 3.
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0: Ich habe wirklich ein Talent da drin, immer unpassend angezogen zu sein. Also es ist jetzt nicht kalt, 20 Grad, aber es kann halt den ganzen Tag immer wieder regnen und gewittern. Und ratet, wer keine Jacke dabei hat. Perfekt, nur so ein dünnes weißes Tuch zum drüberlegen. Also es wäre eigentlich ein Top-Outfit für morgen. Da ist nämlich wieder mehr Sonne am Start bei angenehmen 22 Grad.

0: Also Fan sein nimmt ja gerade echt Ausmaße an. Für Energy Star Olivia Rodrigo habe ich euch ja erzählt, die Fans in der allerersten Reihe haben einfach Windeln an, damit sie diese erste Reihe nicht aufgeben müssen, für wenn sie mal Pipi müssen. Bei Bruno Mars ist er gerade auf Tour. Sein Deutschlandkonzert in Berlin waren 40 Grad den Tag und die Menschen standen seit 7 Uhr morgens unter so Decken, einfach damit sie den ersten Platz bekommen. Für was würdet ihr sowas tun? Also, das habe ich mich wirklich gefragt, für was würdet ihr campen? Es gibt ja Leute, die so für Turnschuhe oder bestimmte Uhren oder wenn irgendwie ein neues iPhone rauskommt, vor diesen Stores campen. Das habe ich schon gehört und trotzdem die häufigste Antwort auf die Frage, für was würdet ihr campen, von was seid ihr so Fan, dass ihr das machen würdet, ist...
1: Für kein Geld auf der Welt.
0: Zumindest bis jetzt, aber vielleicht habt ihr ja auch noch Antworten, wofür es sich lohnt, zum Beispiel, gab es auch.
2: Also ich war tatsächlich auf einem Eminem-Konzert und das war wirklich das beste Konzert meines Lebens auch und da bin ich nach Holland gefahren. Relativ früh und da standen wir schon um 12 an und es ging ja erst, weiß ich nicht, 19 Uhr oder so los.
0: Bis nach Holland fahren, dann 7 Stunden anstehen, ist schon eine Hausnummer. Energy. Für was würdet ihr denn sowas machen? Campen, euch eine Windel anziehen oder von mir aus den ganzen Tag in der übertriebenen Hitze stehen, um in die erste Reihe zu kommen? Schickt's mir gerne per WhatsApp oder Insta, da heiße ich felina_fln. 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
12: Leute, heute so viel lüften, wie es geht. Gestern Nacht war es mir irgendwie noch nicht angenehm genug von den Temperaturen her. Aber heute haben wir da, glaube ich, ganz gute Karten für. 20 Grad an der Spitze und es kann immer wieder regnen und krachen. Morgen starten wir dann wieder mit Sonne rein. Es bleibt aber entspannt von den Temperaturen her bei 22 Grad. Da braucht es dann auch nicht mehr unbedingt die Klimaanlage im Auto, auch wenn ihr aktuell ein bisschen länger braucht. A99er rundherum, da hakt es an einigen Stellen. Genauso wie auf dem mittleren Ring. Der Luise-Kieselbach-Tunnel ist jetzt nämlich für einen Monat lang wegen Bauarbeiten gesperrt. Es sind aber örtliche Umleitungen für euch eingerichtet. Nehmt's dir am besten, es gibt nämlich ordentlich Stau. Und auch wenn da die Nerven blank liegen, trotzdem nicht rasen. Es wird nämlich teuer für euch in Schwabing auf der A99er in der 100er-Zone. Sendling, Pfeuffer, Ramersdorf, Putzbrunner und Gräfelfing-Rottenbucher-Straße. Hier sind 30 angesagt. Wenn Staus, Blitzer, sonstige Meldungen noch fehlen, lasst es mich und die anderen gerne wissen, kurz per WhatsApp oder auch durchklingeln. Beides geht unter 93 3 93
4: 3. 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
1: Kennt ihr diese Momente, so weiß ich nicht, unter der Dusche oder kurz vorm Einschlafen, wenn ihr merkt, oh Gott, warum hab, das habe ich gemacht? Das ist ja so peinlich. Das habe ich manchmal, wenn ich mir vorstelle, dass ich als Kind übertrieben laut, ohne ein einziges Wort verstanden zu haben, irgendwie Songs im Radio mitgegrölt habe, während meine Eltern sich einfach vorne im Auto ganz normal unterhalten haben. Naja, aber gut, Eltern sollen einen ja auch lieb haben, weil egal wie man ist so als Kind. Und genau das war übrigens auch der Moment bei Norma Jean Martini, wo die Eltern gemerkt haben, gut, das Kind hat auch halt richtig Talent beim Singen. Meine Eltern haben das komischerweise nie gedacht. Woran das wohl liegen könnte. Norma Jean Martini, jetzt bei Energy mit den besten neuen Hits.

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1: Uhr haben wir es. Schön, dass ihr mit dabei seid an diesem Mittwochvormittag. Die 10 Hits am Stück laufen und die gehen gleich weiter mit der aktuellen Single von Fastboy. Hier so in so guten 10 Minuten. Jetzt Miles Smith und Niall Horan und ich bin's, Felina. Hi.
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Ich glaube, die beiden Jungs, ein Tag ohne Musik, vertrocknen die oder irgendwie sowas wie so eine Pflanze, die nicht richtig gegossen wird. Energy ist an bei euch, immer die besten neuen Hits mit Fastboy. Und die machen wirklich so unendlich viel Musik, schreiben ja auch für andere, haben unter anderem an der offiziellen FIFA-WM-Hymne mitgeschrieben, waren jetzt aber auch gerade erst in Korea, weil sie gedacht haben, so, hä, K-Pop, das wollen wir uns auch mal ein bisschen reinfahren, da habe ich auch mal ein bisschen Bock drauf. Vielleicht da auch mal so eine kleine Genregrenze verschwimmen lassen zwischen EDM und K-Pop. Fastboy, jetzt für euch mit ihrer aktuellen Single Beautiful Life by Energy.

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9: Mit Selina Bank. NBA-Feeling bald direkt vor der Haustür. Für die geplante Basketballliga NBA Europe haben sich jetzt mehr als 20 Basketball- und Fußballvereine beworben, unter anderem auch Alba Berlin und der FC Bayern Basketball. Es soll 12 feste Startplätze geben und im Herbst

0: 2027 losgehen. Wie es dann mit der bisherigen Euroleague weitergeht, das ist noch nicht safe.
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2: Im Studio Cornelius Dreger. Der Tankrabatt ist jetzt Geschichte. Schon vor dem Ablauf heute waren die Preise an den Zapfsäulen deutlich nach oben gegangen. Außerdem steigt jetzt im Juli die Rente und das Bürgergeld wird zur Grundsicherung. Damit müssen sich Empfänger bei der Jobvermittlung auf strengere Regeln einstellen. Schwarz-Rot will große Reformen auf den Weg bringen und heute beim Koalitionsausschuss soll der große Durchbruch gelingen. Unter anderem wollen die Parteispitzen die Weichen für eine Steuerreform stellen. US-Präsident Trump profitiert finanziell massiv von seiner Politik. Allein mit Kryptogeschäften hat er letztes Jahr gut 1 Milliarde Euro eingenommen, zeigen neueste Zahlen. Trump hat selbst eine Kryptofirma und lockert in seiner zweiten Amtszeit die Regeln für Digitalwährungen immer weiter. Erst Heimreise, dann Trainerentscheidung. Diesen Fahrplan hat der DFB nach dem WM-Aus angekündigt. Präsident Neuendorf will in den kommenden Tagen eine gründliche Analyse. Unterdessen geht die WM weiter. Co-Gastgeber Mexiko steht nach einem 2:0 gegen Ecuador im Achtelfinale. Auch Frankreich und Norwegen sind eine Runde weiter.
0: Verkehr. Es ist einiges los auf den Straßen. Vorsichtig fahren auf der A96 Richtung Lindau zwischen Germering Süd und Gilching. Hier mal 4 Kilometer Stop and Go nach einem Unfall. 2 Spuren sind blockiert. Gekracht hat es auch auf der A99 Westumfahrung Richtung Nürnberg in Höhe Ludwigsfeld. Hier auf dem Beschleunigungsstreifen Obacht geben. Außerdem besteht aktuell Gefahr durch Überflutung in der City auf der Geiselgasteigstraße. Zwischen Wunderhorn und Holzkirchner Straße in beiden Richtungen vorsichtig sein. Und hat auf dem Schirm, dass der Luise-Kieselbach-Tunnel jetzt 1 Monat lang wegen Bauarbeiten gesperrt ist.
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0: Es wird gleich 2-mal für euch teuer in Obergiesing in der Mark, Land und Rosenheimer. Sendling, Pfeuffer, Ramersdorf, Putzbrunner und Gräfelfing-Rottenbucherstraße. Hier sind 30 angesagt. Staus oder Blitzer. Wenn noch was fehlt, dann gerne an die 93 3 93 3 eine WhatsApp schreiben oder auch hier durchklingeln.
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0: Ich glaube, heute ist ein bisschen angenehmer im Gym als gestern. Wir haben nämlich keine Klimaanlage, frag mich nicht warum. Heißt, es ist einfach ultra stickig. Heute sind aber auch die Temperaturen schon angenehmer, 20 Grad an der Spitze. Dazu kann es immer mal wieder nass werden und auch Gewitter sind möglich. Morgen dann wieder Sonne am Start. Perfektes Wetter zum Joggen draußen bei 22 Grad. Ein paar Wolken sind nämlich auch da.

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3: Der perfekte Tag, um ein paar To-Dos abzuhaken oder vielleicht auch heute mal die Butze zu cleanen. Ich finde nämlich, bei der Hitze ist das ganz unangenehm. Und heute sind wir da ja ganz gut dran. 20 Grad an der Spitze, es kann immer mal wieder regnen und auch Gewitter sind möglich. Morgen können wir dann wieder genießen, durch die City schlendern, ein Eis essen. Sonne ist am Start, ein paar Wolken auch und das wird 22 Grad. Dann werfen wir einen ganz kurzen Blick zu euch auf die Straßen. Es geht stockend voran auf der A96 Richtung Lindau zwischen Germering Süd und Gilching. Es hat nämlich gekracht. Zwei Spuren sind blockiert. A99 Westumfahrung Richtung Nürnberg. In Höhe Ludwigsfeld, hier gab es einen LKW-Unfall auf dem Beschleunigungsstreifen. Dann auch Obacht geben hier in München auf der Geiselgasteigstraße zwischen Wunderhorn und Holzkirchner Straße. Hier besteht in beiden Richtungen Gefahr durch Überflutung. Und habt's auf dem Schirm, dass der Luise-Kieselbach-Tunnel für einen Monat lang jetzt gesperrt ist. Eine örtliche Umleitung ist eingerichtet. Dadurch stockt sich's auf dem mittleren Ring ab der Grünwalder Straße und auch auf der A95 stadteinwärts. Und auch wenn die Nerven blank liegen, fahrt's trotzdem nicht schneller. Es wird nämlich fleißig geblitzt. Zweimal in Obergiesing in der Markland und Rosenheimer. Sendling, Pfeuffer, Ramersdorf, Putzbrunner und Greffelfing-Rottenbucher Straße. Hier sind 30 angesagt. Staus, Blitzer, sonstige Meldungen. Wenn ihr noch was gesehen habt, wisst ihr Bescheid, gerne kurze WhatsApp schicken oder durchklingeln. Beides geht unter der 93.3.
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gerade auf großer Together-Together-Tour, Energy Star Harry Styles. Und ich liebe alle Videos von dieser Tour. Das muss ja so lustig dort sein. Zum Beispiel ist ihm gerade Folgendes passiert. Der Song Watermelon Sugar ist gestartet und er rennt so einen Steg entlang. Also der hat für seine Tour extra eine große Bühne mit einem Steg, ja, so wie zum Beispiel auch bei der Eras Tour, die Taylor Swift gemacht hat, gab es ja auch so einen Steg. Rennt da runter, merkt so, ja, jetzt ist so mein Einsatz und sieht, ich hab gar kein Mikro mit. Und musste dann nochmal schnell den ganzen Steg wieder zurückrennen. Hat sich dann noch rechtzeitig sein Mikro geschnappt. Und hat dann ein bisschen später eingesetzt. Ist ja auch okay. Bis dahin hat das Publikum toll mitgesungen. Hat es für ihn kurz übernommen. Ich finde das sehr süß. Hier ist er für euch mit Watermelon Sugar. Genau dem Song, bei dem alles schiefgegangen ist. Jetzt bei Energy und die besten neuen Hits. Aber man sieht wenigstens, dass live ist dann. Tschüss.

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2: Vormittags auf Mittwoch. Schön, dass ihr mit dabei seid. Ich bin Svelina. Hi, die 10 Hits am Stück sind an und da habe ich gleich für euch die aktuelle Single von Krista Sarandi. Jetzt Leonie und Callum Scott.
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Regione. Mit 13 hat Christo Cerendi angefangen, in Pubs zu spielen. Er kommt ja aus UK und hat sich dort einfach im Pub gestellt, ein bisschen geklimpert und gesungen und es klang fantastisch. Und genau an diese gute alte Zeit denkt er gerne zurück. Singt er auch in seiner aktuellen Single Good Old Days, jetzt für euch bei Energy immer die besten neuen.

0: aktuell geht ein neues Ehepaar viral, und zwar Zendaya und Tom Holland. Und da waren sie wohl letztens in Rom und haben auf dem roten Teppich verschiedene Interviews gegeben, so 5 Meter voneinander entfernt. Und wie so ein uraltes Ehepaar hat Tom Holland nach Zendaya geschrien, weil er was wissen wollte.
1: Know the name of that. Marie, what's the name of that place? Giolitti.
0: Also ich weiß nicht, ob ihr es verstanden habt, aber er fragt halt, wie hieß denn dieser Eisladen? Und sie meinte dann Giolitti. Und das ist doch so der Jackpot von jedem Gastronomen, dass so ein Moment für dich viral geht.
2: Irre.
0: Denn jetzt natürlich rennt jeder zu Giolittis und postet natürlich ein Reel, wie sie halt das Zendaya und Tom Holland Eis probieren.
2: Schade eigentlich, dass die beiden noch so jung sind, weil sie hat es ja sofort verstanden. Weißt du, 50 Jahre später hätte sie vielleicht gesagt, was?
0: What?
2: What?
0: Was?
2: I don't hear you.
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16: Mit Selina Bank. Unser Oberbürgermeister Dominik Krause ruft zum Wassersparen auf. Nach der Hitzewelle stößt die Trinkwasserversorgung der Stadt nämlich an ihre Grenzen. Es wurden auch schon erste Notmaßnahmen beschlossen, um den Wasserverbrauch zu senken. Als erste Maßnahme werden 10 große Zierbrunnen abgeschaltet, darunter der Fischbrunnen am Marienplatz und der Neptunbrunnen im Alten Botanischen Garten. Außerdem wird die Bewässerung von Grünanlagen und Sportflächen reduziert. Schulschwimmbäder sollen Wasser sparen und städtische Fahrzeuge vorerst nicht mehr gewaschen werden. Aber aktuell noch keine Panik für uns. Die Stadt betont, dass die Trinkwasserversorgung noch gesichert ist.
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17: Im Studio Cornelius Dreger. Kein Tankrabatt mehr, mehr Rente und das Bürgergeld wird zur Grundsicherung mit verschärften Regeln. Der Juli bringt etliche Änderungen mit sich. Unter anderem startet auch die Steuererklärung mit nur einem Klick. Zunächst für bestimmte Arbeitnehmer und Rentner. Gelingt jetzt der Durchbruch? Die Spitzen von Schwarz-Rot treffen sich heute zum Koalitionsausschuss und wollen die Weichen für die ganz großen Reformen stellen. Bei der Rente präsentiert sich die Regierung zupackend und einig. Das soll nun auch bei anderen Themen gelingen, etwa bei der Steuerreform. Die Weltmeere sind letzten Monat so warm gewesen wie noch nie im Juni. Die Durchschnittstemperatur an der Meeresoberfläche lag bei knapp 21 Grad, so der EU-Klimadienst Copernicus. Höhere Meerestemperaturen können etwa für stärkere Stürme und Niederschläge sorgen. In den Niederlanden und Ecuador haben die Trainer nach dem WM-Aus schon hingeschmissen. Julian Nagelsmann will offenbar weitermachen. Der Bundestrainer ist heute in München gelandet. Der DFB analysiert jetzt erstmal das Turnier. Heute Abend geht die WM weiter. England, Belgien und die USA sind im Einsatz.
16: Verkehr. Vorsichtig fahren, liebe Autofahrer, auf der A99 Westumfahrung Richtung Nürnberg in der Ausfahrt Freiham Mitte. Hier gab es einen Unfall mit 3 Fahrzeugen. Außerdem besteht gerade Gefahr durch Überflutung auf der Geisel-Gasteig-Straße zwischen Wunderhorn und Holzkirchner-Straße in beiden Richtungen Obacht geben. Und auf dem Mittleren Ring ist der Luise-Kieselbach-Tunnel jetzt für einen Monat lang wegen Bauarbeiten gesperrt. Es ist aber eine örtliche Umleitung eingerichtet. Nehmt sie auch besser, es ist nämlich ordentlich Stau angesagt.
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0: ist aktuell angesagt in Obergiesing, in der Rosenheimer, Sendling, Pfeuffer, Ramersdorf, Putzbrunner Straße, in Schwabing auf der A99er 100 sind hier angesagt und in Grasbrunn auf der B471 hier sind 70. Wenn ihr sagt, da fehlt noch was, Staus oder Blitzer, sonstige Meldungen, gerne kurz per WhatsApp reinhauen oder auch durchklingeln. Beides geht unter der 93 3 93
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0: Ich habe wirklich ein Talent da drin, immer unpassend angezogen zu sein. Also es ist jetzt nicht kalt, 20 Grad, aber es kann halt den ganzen Tag immer wieder regnen und gewittern. Und ratet, wer keine Jacke dabei hat. Perfekt, nur so ein dünnes weißes Tuch zum drüberlegen. Also es wäre eigentlich ein Top-Outfit für morgen. Da ist nämlich wieder mehr Sonne am Start bei angenehmen 22 Grad.

0: Comedy-Star Harry Styles gerade auf Tour. Die Together Together Tour. Sieht bis hierhin großartig aus. Allerdings gab es da jetzt gerade einen Schockmoment in London. Ja, bei dem London-Konzert war Kollegin Valentina, Ultra Harry Styles-Fan, mit dabei. Hast ihn da live gesehen und dann aber der große Schreck. Harry wäre einfach fast abgekratzt. Momentchen mal. Was ist da los?
1: Ich frag nicht warum, aber es hat zur Tradition, dass am Schluss von seinem Konzert nimmt er einen Schluck Wasser und spuckt es in die Luft wie so ein Wal. Und das hat er diesmal eben auch wieder gemacht und dann rennt er auf einmal wieder zurück, um noch einen Schluck Wasser zu nehmen. Und ich war so, okay, irgendwie weird. Jedenfalls hat er doch noch in letzter Sekunde in die Luft gespuckt und auf einmal ist er am Boden zusammengebrochen. Und ich war so, passiert das gerade wirklich? Verlieren wir ihn gerade? Also einen kompletten Hustenanfall bekommen. Alle applaudieren und ich war so, ich weiß nicht, ob wir applaudieren sollten. Oh Gott. Da dachte ich wirklich, okay, jetzt ist vorbei mit ihm. Aber es geht ihm gut, er ist wieder auf der Bühne und performt. Aber kurzer Schockmoment, aber sonst wirklich ein Traum.
0: Ich habe mittlerweile Videos davon im Internet gesehen und ja, ich hätte mir auch in die Hosen gemacht vor Schreck. Also das war wirklich sehr, sehr, sehr beeindruckend aus, aber er hat sich wirklich einfach nur verschluckt. Also auch da kamen sie mit Harry Styles, das ist so einer von uns, das ist so einer, der sich auch mal verschluckt, oder?
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1: Leute, heute so viel lüften, wie es geht. Gestern Nacht war es mir irgendwie noch nicht angenehm genug von den Temperaturen her. Aber heute haben wir da, glaube ich, ganz gute Karten für. 20 Grad an der Spitze und es kann immer wieder regnen und krachen. Morgen starten wir dann wieder mit Sonne rein. Es bleibt aber entspannt von den Temperaturen her bei 22 Grad. Da braucht es dann auch gar nicht mehr die Klimaanlage. Heute schon gar nicht. Auch wenn sehr viel los ist auf den Straßen. Obacht geben auf der A99 Westumfahrung Richtung Nürnberg. In der Ausfahrt Freiham Mitte gab es einen Unfall mit 3 Fahrzeugen. Bei uns in der City auf der Geiselgasteigstraße zwischen Wunderhorn und Holzkirchner Straße. Hier besteht in beiden Richtungen Gefahr durch Überflutung. Richtung. Und der Luise-Kieselbach-Tunnel ist aktuell gesperrt. Einen Monat lang wegen Bauarbeiten. Örtliche Umleitungen sind eingerichtet. Und auch wenn da die Nerven blank liegen, trotzdem nicht rasen. Es wird nämlich teuer für euch in Schwabing auf der A99er in der 100er-Zone. Sendling, Pfeuffer, Ramersdorf, Putzbrunner und Gräfefing-Rottenbucher Straße. Hier sind 30 angesagt. Wenn Staus, Blitzer, sonstige Meldungen noch fehlen, lasst es mich und die anderen gerne wissen, kurz per WhatsApp oder auch durchklingeln. Beides geht unter 93.3 93.3.
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Die beste Version eurer selbst, also eure Idealvorstellung von euch selbst, diese Person. Was würde die denn heute Tolles alles machen? Vielleicht könnt ihr eine kleine Sache davon heute auch schon mal machen und so immer, immer näher an die Person rankommen, die ihr gerne sein würdet. Und eine Auseinandersetzung mit dieser Person, die er gerne wäre, hat Malik Harris einfach als kompletten Song gemacht. Lie to Me, jetzt für euch bei Energy, immer die besten neuen Hits.

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0: Na aber hallo, hallo, happy Mittwochsmittagspause. Wir haben es 13 Uhr, die Zinn ist am Stück laufen und da habe ich gleich für euch Baby-News von einem Energy-Star. Wer das ist, hört er hier gleich. Jetzt Bibi Rexha mit New Religion und ich bin Selina, hi.
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herzlichen Glückwunsch. Da ist ein neues Baby geschlüpft und zwar das von Energy Star Austies. Die war ja noch hochschwanger bei uns im Energy Interview und da haben wir auch ein bisschen gequatscht, ob sie schon weiß, wie das Kind heißen soll. Und da hat sie gesagt, naja, ehrlich gesagt, wie soll ich das denn wissen? Ich muss das doch erstmal kennenlernen. Wir müssen doch im ersten Jahr erstmal rausfinden, ist das Kind vielleicht schüchtern oder ist es super, super mutig? Und je nachdem braucht es doch dann einen Namen, dass es dabei unterstützt, wie es so ist. Und das finde ich so eine Lebensherangehensweise, die ich total nachvollziehen kann. Vor allem, weil auf Isländisch ja Namen so viel Bedeutung mit sich tragen. Austies zum Beispiel ist ja isländisch und heißt Göttin der Feen. Also es ist was ganz Besonderes und deswegen bin ich schon sehr gespannt, wie das Kind heißen wird. Verraten hat sie es noch nicht. Hier ist sie für euch, Austies, bei Energy immer die besten neuen Hits.

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4: Mit Selina Bank. In unserer City wird Uber und Co. ab sofort teurer. Die Stadt hat heute Mindestpreise eingeführt. Ziel ist es, Preise sollen sich stärker an den Taxitarifen orientieren und Dumpingfahrten verhindern. Heißt konkret, eine Mindestgebühr plus Kilometerpreis ist jetzt vorgeschrieben. Günstige Schnäppchenfahrten wie früher gibt's so nicht mehr. Alex Münch, Präsident von Freenow, sagt, in Köln läuft das Ganze schon sehr gut.
5: Dass die neuen Mindestpreise funktionieren, zeigt der aktuelle Blick nach Köln. Die Nachfrage boomt, die Fahrer verdienen spürbar mehr und das Beste, das Taxi ist über die App-Vermittlung streckenweise billiger als der Mietwagen. Genau diese faire und smarte Mobilität hat der Stadt noch gefehlt.
4: Mal schauen, wie das Ganze dann hier bei uns ankommt.
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6: Im Studio Cornelius Dreger. Der Tankrabatt ist Geschichte und die Preise sind heute Mittag an vielen Zapfsäulen ordentlich in die Höhe geschossen. Zum Teil ging es um etwa 20 Cent rauf. Schon gestern war Sprit deutlich teurer geworden. Damit ist das Auslaufen des Tankrabatts laut ADAC ungerechtfertigt vorweggenommen worden. Schwarz-Rot will große Reformen auf den Weg bringen und heute beim Koalitionsausschuss soll der große Durchbruch gelingen. Unter anderem wollen die Parteispitzen die Weichen für eine Steuerreform stellen. US-Präsident Trump profitiert finanziell massiv von seiner Politik. Allein mit Kryptogeschäften hat er letztes Jahr gut 1 Milliarde Euro eingenommen, zeigen neueste Zahlen. Trump hat selbst eine Kryptofirma und lockert in seiner zweiten Amtszeit die Regeln für Digitalwährungen immer weiter. Bundestrainer Nagelsmann ist nach dem peinlichen WM-Aus in München gelandet. Der Druck auf ihn wächst. Während in den Niederlanden und Ecuador die Trainer schon hingeschmissen haben, will der DFB die WM erst einmal aufarbeiten. Heute spielen unter anderem England und Belgien ums Achtelfinale.
4: Hallo, liebe Autofahrer, ihr braucht ein bisschen mehr Nerven. Aktuell ist einiges los auf der A99er, da hakt es an einigen Stellen. Und auch auf dem Mittleren Ring, da ist der Luise-Kieselbach-Tunnel jetzt einen Monat lang wegen Bauarbeiten gesperrt. Örtliche Umleitungen sind für euch eingerichtet. Umfahrt's am besten das Ganze, es staut sich nämlich ordentlich.
0: Blitzer.
4: Es wird gleich zweimal für euch teuer in Obergiesing in der Markland und Rosenheimer. Sendling, Pfeuffer, Ramersdorf, Putzbrunner und Gräfelfing-Rottenbucherstraße. Hier sind 30 angesagt. Staus oder Blitzer. Wenn noch was fehlt, dann gerne an die 93 3 93 3 eine WhatsApp schreiben oder auch hier durchklingeln.
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4: Ich glaube, heute ist ein bisschen angenehmer im Gym als gestern. Wir haben nämlich keine Klimaanlage, frag mich nicht warum. Heißt, es ist einfach ultra stickig. Heute sind aber auch die Temperaturen schon angenehmer, 20 Grad an der Spitze. Dazu kann es immer mal wieder nass werden und auch Gewitter sind möglich. Morgen dann wieder Sonne am Start. Perfektes Wetter zum Joggen.

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9: Der perfekte Tag, um ein paar To-Dos abzuhaken oder vielleicht auch heute mal die Butze zu cleanen. Ich finde nämlich, bei der Hitze ist das ganz unangenehm. Und heute sind wir da ja ganz gut dran. 20 Grad an der Spitze, es kann immer mal wieder regnen und auch Gewitter sind möglich. Morgen können wir dann wieder genießen, durch die City schlendern, ein Eis essen. Sonne ist am Start, ein paar Wolken auch, und das wird 22 Grad. Dann werfen wir einen ganz kurzen Blick zu euch auf die Straßen. Da braucht ihr aktuell länger, wenn ihr auf der A99er unterwegs seid. Da stockt es an einigen Stellen, genauso wie auf dem Ring. Da haben wir Stop and Go, vor allem beim Luise-Kieselbach-Tunnel. Der ist nämlich wegen Bauarbeiten für einen Monat lang gesperrt. Ihr könnt es aber drumherum fahren. Es sind nämlich örtliche Umleitungen eingerichtet. Und geblitzt wird aktuell gleich zweimal in Obergiesing, in der Markland, Rosenheimer, Sendling, Pfeuffer, Ramersdorf, Putzbrunner und Gräfelfing-Rottenbucher Straße. Hier sind 30 angesagt. Wenn ihr noch was für mich habt, dann gerne an die 93 3 93 3 eine WhatsApp schicken oder auch einfach hier durchklingeln.
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Song hier schmeckt für mich nach so ein bisschen vielleicht billiger Cola und Buffetessen, aber lieb gemeint, weil das schmeckt für mich einfach nach Cluburlaub. Das ist so ein typischer Song, den hat man im Cluburlaub gehört. Gibt mir Urlaubsfeeling, absolut ja. Und gibt mir Sommerfeeling, absolut großes ja. Also ich freue mich sehr. 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
0: Und da haben wir es 14 Uhr. Ich freue mich, dass ihr am Start seid. Hi, ich bin's, Felina. Wir machen weiter in den 10 Hits am Stück. Gleich mit der aktuellen Single von Milo zusammen mit DJ Licious. Gibt's so in guten 10 Minuten. Jetzt Harrison, All the Things She Said.
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Für immer jung sein klingt natürlich erstmal nach so einem ganz tollen Traum. Wollen ja auch, ich sag mal, viele Kosmetikprodukte und kosmetische Behandlungen erreichen. Aber, ganz kurz. Ich bin super dankbar dafür, dass ich nicht mehr 14 bin und im Musikunterricht sitze und denk, ich check gar nicht, was ein Quintenzirkel sein soll, dann irgendwie eine 5 bekomme, nach Hause gehe, komplett mit mir und meinem Körper selber überfordert bin und denke, ich weiß nicht, wie mich jemals jemand nett finden soll. Und Jungs sind sowieso so kompliziert. Ach, das ist ja alles vorbei und dafür bin ich sehr, sehr dankbar. Milo Forever Young kann natürlich trotzdem aber auch ein schöner Traum sein. Jetzt für euch bei Energy immer die besten neuen Hits.

0: aktuell geht ein neues Ehepaar viral, und zwar Zendaya und Tom Holland. Und da waren sie wohl letztens in Rom und haben auf dem roten Teppich verschiedene Interviews gegeben, so 5 Meter voneinander entfernt. Und wie so ein uraltes Ehepaar hat Tom Holland nach Zendaya geschrien, weil er was wissen wollte.
1: I know the name of that. Marie, what's the name of that place? Giolitti.
0: Also ich weiß nicht, ob ihr es verstanden habt, aber er fragt halt, wie hieß denn dieser Eisladen? Und sie meinte dann Giolitti. Und das ist doch so der Jackpot von jedem Gastronomen, dass so ein Moment für dich viral geht.
2: Irre.
0: Denn jetzt natürlich rennt jeder zu Giolittis und postet natürlich ein Reel, wie sie halt das Zendaya und Tom Holland Eis probieren.
2: Schade eigentlich, dass die beiden noch so jung sind, weil sie hat es ja sofort verstanden. Weißt du, 50 Jahre später hätte sie vielleicht gesagt, was?
0: What?
2: What?
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5: Mit Selina Bank. Probleme am Münchner Flughafen. Wegen des Unwetters musste die Abfertigung zwischendurch gestoppt werden. Laut dem Airport konnten zwar Flieger landen und starten, aus Sicherheitsgründen aber keine Passagiere in Flugzeuge ein- oder aussteigen. Der Betrieb läuft wieder, es wird den ganzen Tag aber mit Verspätungen gerechnet. Also plan einfach mehr Zeit ein, wenn ihr den Flug erwischen müsst.
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6: Im Studio Lisa Schwarzkopf. Der Tankrabatt ist Geschichte und die Preise sind heute Mittag an vielen Zapfsäulen ordentlich in die Höhe geschossen. Zum Teil ging es um etwa 20 Cent drauf. Schon gestern war Sprit deutlich teurer geworden. Damit ist das Auslaufen des Tankrabatts laut ADAC ungerechtfertigt vorweggenommen worden. Steuern, Arbeit, Soziales. Für Schwarz-Rot stehen heute einige dicke Brocken auf der Tagesordnung. Beim Koalitionsausschuss wollen die Parteispitzen die Weichen für die ganz großen Reformen stellen. Gut möglich, dass es in die Verlängerung geht. Hoffentlich mit einem besseren Ende als beim DFB-Team. Der mutmaßliche Todesschütze von Stade sitzt jetzt in U-Haft. Gegen ihn ist Haftbefehl wegen sechsfachen Mordes erlassen worden. Der 45-Jährige soll in einer Jugendhilfeeinrichtung sechs Mitarbeiter von Jugendamt und Jugendhilfe erschossen haben. Hintergrund war wohl ein Sorgerechtsstreit. In den Niederlanden und Ecuador haben die Trainer nach dem WM-Aus schon hingeschmissen. Julian Nagelsmann will offenbar weitermachen. Der Bundestrainer ist heute in München gelandet. Der DFB analysiert jetzt erstmal das Turnier. Heute Abend geht die WM weiter. England, Belgien und die USA sind im Einsatz.
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5: Es ist ein bisschen mehr Zeit am Planen angesagt auf der A99er. Da hakt's an einigen Stellen. Genauso wie auf dem Mittleren Ring hat's auf dem Schirm, dass jetzt der Luise-Kieselbach-Tunnel um einen Monat gesperrt ist wegen Bauarbeiten. Ihr könnt es aber umfahren. Örtliche Umleitungen sind eingerichtet. Macht es auch am besten. Es staut sich nämlich ab der Tegernseer Landstraße und auch auf der A95 stadteinwärts.
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5: Kohle abdrücken ist aktuell angesagt in Obergiesing, in der Rosenheimer, Sendling, Pfeuffer, Ramersdorf, Putzbrunner Straße, in Schwabing auf der A99er 100 sind hier angesagt und in Grasbrunn auf der B471 hier sind 70. Wenn ihr sagt, da fehlt noch was, Staus oder Blitzer, sonstige Meldungen gerne kurz per WhatsApp reinhauen oder auch durchklingeln, beides geht unter der 93 3 93
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immer unpassend angezogen zu sein. Also es ist jetzt nicht kalt, 20 Grad, aber es kann halt den ganzen Tag immer wieder regnen und gewittern. Und ratet, wer keine Jacke dabei hat. Perfekt, nur so ein dünnes weißes Tuch zum drüberlegen. Also es wäre eigentlich ein Top-Outfit für morgen, da ist nämlich wieder mehr Sonne am Start bei angenehmen 22 Grad.

0: Tagen für Olivia Rodrigo oder halt einen ganzen Tag bei 40 Grad in der prallen Sonne stehen für Bruno Mars. Fan sein eskaliert gerade ein bisschen, oder? Also das sind wahre Meldungen, gilt ja aber nicht nur für Stars, gilt ja auch so komplett für verschiedene Sachen. Gibt ja Leute, die campen, wenn ein neues iPhone rauskommt oder die für neue Turnschuhe sich irgendwo wild in eine Schlange stellen. Weiß ich nicht. Ich hab's nicht so gespürt, für was ich das machen würde. Gibt es da etwas, wofür ihr so richtig Die-Hard-Fan-mäßig euch irgendwo hincampen würdet oder vielleicht, weiß ich nicht, wirklich eine Windel anziehen würdet, damit ihr in der ersten Reihe steht?
1: Billie Eilish würde ich, glaube ich, machen, da würde ich gerne warten.
0: Ja, okay, Billie Eilish check ich auch ein bisschen, aber ein bisschen halt nur. Ich finde es sehr süß, dass ihr Fans seid, aber ich weiß nicht, campen wäre mir eins zu doll.
2: Woran ich mich erinnern kann, wir hatten ja hier im Winter dieses Pop-Up-Store zu Stranger Things. Mhm. Da wollte ich immer hingehen, aber die Schlange war jeden Tag grässlich und ich glaube, ich würde nicht anstehen. Nur wenn man ein extremer Fan ist, dann glaube ich, lohnt sich das anzustehen.
0: Ja? Weiß ich nicht, weil ich bin auch extremer Stranger Things Fan und diese Schlange war mir zu lang, hatte ich keine Lust drauf. Also, das geht dann ganz schnell wieder vorüber. Naja, also ich bin sehr gespannt. Vielleicht für die neuen Bücher von Sarah J. Maas, die im Herbst rauskommen oder die Serie Fourth Wing, weiß ich nicht, würde ich vielleicht... Nein, ich camp nicht. Ich sehe es nicht. Aber sagt mir gerne, was es bei euch ist. Könnt ihr mir einfach eine WhatsApp schreiben oder bei Insta, da heiße ich felina_fln.
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10: Leute, heute so viel lüften, wie es geht. Gestern Nacht war es mir irgendwie noch nicht angenehm genug von den Temperaturen her. Aber heute haben wir da, glaube ich, ganz gute Karten für. 20 Grad an der Spitze und es kann immer wieder regnen und krachen. Morgen starten wir dann wieder mit Sonne rein. Es bleibt aber entspannt von den Temperaturen her bei 22 Grad. Da braucht es dann auch nicht mehr unbedingt die Klimaanlage im Auto, auch wenn ihr aktuell ein bisschen länger braucht. A99er rundherum, da hakt es an einigen Stellen. Genauso wie auf dem Mittleren Ring. Der Luise-Kieselbach-Tunnel ist jetzt nämlich für einen Monat lang wegen Bauarbeiten gesperrt. Es sind aber örtliche Umleitungen für euch eingerichtet. Nehmt's dir am besten, es gibt nämlich ordentlich Stau. Und auch wenn da die Nerven blank liegen, trotzdem nicht rasen. Es wird nämlich teuer für euch in Schwabing auf der A99er in der 100er Zone. Sendling, Pfeuffer, Ramersdorf, Putzbrunner und Gräfefing-Rottenbucher Straße. Hier sind 30 angesagt. Wenn Staus, Blitzer, sonstige Meldungen noch fehlen, lasst es mich und die anderen gerne wissen, kurz per WhatsApp oder auch durchklingeln. Beides geht unter 93 3 93 3.

Kindheitstraum habt ihr euch zuletzt erfüllt? Also vielleicht wart ihr wildes Ponyreiten oder seid Fallschirm gesprungen oder ihr arbeitet jetzt einfach in eurem Traumberuf, den ihr als Kind hattet. Seid irgendwie Feuerwehrmann geworden oder sowas. Norma Jean Martinis Kindheitstraum war, ihre Songs im Radio zu hören. Und genau dieser Kindheitstraum wird jetzt mal wieder wahr. 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
0: So, ihr Lieben, jetzt bin ich am Start, eure Sunny, und ihr hört gleich Michael Schulte mit Love Sick. Jetzt erstmal Fever Dream. Hier ist Alex Warren. 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

für eine Abkühlung heute. Ich feiere es ja total. Und während der Hitze war er bei uns in der City und hat sein Musikvideo gedreht, direkt an der Isar, ja, in München. Michael Schulte, hier ist er mit Love Sick bei Energy, immer die besten und Hits. Ich würde mal sagen, Kaffeepause. Wer hat Bock? Ich auf jeden Fall. Oh.

0: schön, dass ihr mit dabei seid. 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
12: Mit Selina Bank. NBA-Feeling bald direkt vor der Haustür. Für die geplante Basketballliga NBA Europe haben sich jetzt mehr als 20 Basketball- und Fußballvereine beworben, unter anderem auch Alba Berlin und der FC Bayern Basketball. Es soll 12 feste Startplätze geben und im Herbst 2027 losgehen. Wie es dann mit der bisherigen Euroleague weitergeht, das ist noch nicht safe.
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13: Mit Lisa Schwarzkopf. Guten Tag. Pünktlich um 12 sind die Preise an vielen Tankstellen wieder ordentlich in die Höhe geschossen. Denn der Tankrabatt ist Geschichte. Alle Steuern auf Kraftstoff werden wieder fällig.

0: Werts werden ab heute pauschal 3 € Zoll pro Produktgruppe fällig. Und die Rente sowie die Mindestlöhne für Pfleger steigen. Kaffeetrinker können sich freuen. Bohnen, Kapseln und Co. werden billiger. Mehrere Discounter haben die Preise jetzt gesenkt. Auch Markenkaffee wird günstiger. Ernteausfälle hatten letztes Jahr für hohe Weltmarktpreise gesorgt. Die sind jetzt wieder runtergegangen. Er hat YMCA gesungen und mitgeschrieben. Jetzt ist der Frontmann der Village People tot. Victor Willis starb mit 74 Jahren nach kurzer, schwerer Krankheit, teilte die Band jetzt mit.
1: 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So, ihr Lieben, wir schauen direkt auf die A8 Stuttgart Richtung München zwischen Friedberg und Dasing. Hier Stop and Go. Gefahr durch Straßenschäden auf der A8 Stuttgart Richtung München zwischen Sulzemoos und Rastplatz Fuchsberg West. Dann die A8 München Richtung Salzburg ist zwischen Irschenberg und Bad Aibling wegen Bergungsarbeiten gesperrt. Derzeit 13 Kilometer Stau ab Holzkirchen. A8 München Richtung Salzburg zwischen Rosenheim und Rohrdorf. Hier ist der linke Fahrstreifen gesperrt. 4 Kilometer Stop and Go auf der A8 München in Richtung Salzburg zwischen Felden und Grabenstedt. Dann ist die Ausfahrt gesperrt auf der A94 München Richtung Passau für Rastplatz Holzfeld. Ein großer Unfall. 9 Kilometer Stop and Go auf der A99 Westumfahrung Richtung Lindau zwischen Neuherberg und Dreieck-Allach und sehr viel los auf dem Ring. Wir kennen's alle.
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1: Manuela, danke schön fürs Anrufen auf der Rosenheimer Straße in Haidhausen. Hier wird geblitzt. Außerdem auf der Pfeuferstraße in Sendling am Westpark, Obergiesing, Fasanengarten, Marklandstraße, 30er-Zone und Rottenbucherstraße in Krefelfing in der 30er-Zone. Danke, Leni. Seht ihr was? Ruft durch. 089-93-393.
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1: Schmie, Schmar, Schmuddelwetter. Aktuell 17 Grad. So richtig viel Regen hier bei uns in Schwabing. Später kann es gewitterig werden. Heute so ein richtiges Schmuddelwetter, ekliges Wetter. Morgen 26 Grad. Da ist er zurück, der Sommer mit Sonnenschein. Und am Freitag nochmal wolkig. Jetzt habe ich für euch Milo. Hier ist My Lucky Day bei Energy über die besten Hits.

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0: Wir schauen direkt auf die A8 Stuttgart Richtung München zwischen Sulzemoos und Rastplatz Fuchsberg West. Hier sind in beiden Richtungen Straßenschäden. Bitte Obacht geben. Die A8 München Richtung Salzburg ist zwischen Irschenberg und Bad Aibling wegen Bergungsarbeiten gesperrt. Im Moment 13 Kilometer Stau ab Holzkirchen. Der linke Fahrstreifen ist blockiert auf der A8 München Richtung Salzburg zwischen Rosenheim und Rohrdorf. 4 Kilometer Stop and Go auf der A8 München Richtung Salzburg zwischen Felden und Grabenstedt und viel, viel los. Auf dem Ring.
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0: Leonie, danke schön fürs Anrufen. Karlsfelder Straße, Feldmoching, hier wird geblitzt. Danke Nico, Denning. Und zwar Dagelfingerstraße, Dreiskerzone und Oberföhringer Straße in Bogenhausen. Danke Jan. Kommt irgendwas dazu? Greift zum Hörer, ruft durch 089 393 393.
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0: Windig, wolkig, verregnet und sogar ein bisschen kühl. Ja, aktuell 17 Grad, später kann es gewittrig werden. Morgen wird es wieder viel heißer, über 26 Grad mit Sonnenschein und am Freitag grau in grau.
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Diesen Monat gibt es so viele coole Veranstaltungen bei uns in der City. Das Festival der Zukunft ist mit dabei, das Magdalenenfest oder auch das Münchner Sportfestival am Königsplatz. Für mehr Infos klickt euch jetzt rein auf energy.de. Hier ist Selena Gomez. Calm down bei Energy und die besten und Hits. Hier ist eure Sache.

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0: Sky Newman hört ihr gleich mit ihrer neuen Nummer Man of the House. Jetzt erstmal Dermot Kennedy. Hier ist Funeral.

Letztes Jahr hatte sie einen großen Durchbruch. Ja, sie ist nur so eine kleine Newcomerin. Ich rede von Sky Newman. Und hier ist sie mit Man of the House bei Energy. Immer die besten und Hits. Hier ist eure Sunny.

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1: Ja, aktuell geht ein neues Ehepaar viral, und zwar Zendaya und Tom Holland. Und da waren sie wohl letztens in Rom und haben auf dem roten Teppich verschiedene Interviews gegeben, so 5 Meter voneinander entfernt. Und wie so ein uraltes Ehepaar hat Tom Holland nach Zendaya geschrien, weil er was wissen wollte.
2: I know the name of that. Marie, what's the name of that place?
1: Giolitti. Also ich weiß nicht, ob ihr es verstanden habt, aber er fragt halt, wie hieß denn dieser Eisladen? Und sie meinte dann Giolitti. Und das ist doch so der Jackpot von jedem Gastronomen, dass so ein Moment für dich viral geht.
3: Irre.
1: Denn jetzt natürlich rennt jeder zu Giolittis und postet natürlich ein Reel, wie sie halt das Zendaya und Tom Holland Eis probieren.
3: Schade eigentlich, dass die beiden noch so jung sind, weil sie hat es ja sofort verstanden. Weißt du, 50 Jahre später hätte sie vielleicht gesagt, was?
1: What?
3: What?
1: Was?
3: I don't hear you.
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0: Mit Selina Bank.
17: Probleme am Münchner Flughafen. Wegen des Unwetters musste die Abfertigung zwischendurch gestoppt werden. Laut dem Airport konnten zwar Flieger landen und starten, aus Sicherheitsgründen aber keine Passagiere in Flugzeuge ein- oder aussteigen. Der Betrieb läuft wieder, es wird den ganzen Tag aber mit Verspätungen gerechnet. Also plan einfach mehr Zeit ein, wenn ihr den Flug erwischen müsst.
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18: Mit Lisa Schwarzkopf. Guten Tag. Der Tankrabatt ist Geschichte und die Preise sind heute Mittag an vielen Zapfsäulen ordentlich in die Höhe geschossen. Zum Teil ging es um etwa 20 Cent drauf. Schon gestern war Sprit

0: große Durchbruch gelingen. Unter anderem wollen die Parteispitzen die Weichen für eine Steuerreform stellen. Der Attentäter vom Magdeburger Weihnachtsmarkt will das Urteil des Landgerichts nicht akzeptieren. Seine Verteidigung hat Revision eingelegt. Jetzt prüft der Bundesgerichtshof, ob es in dem Verfahren Fehler gab. Der 51-Jährige war unter anderem wegen sechsfachen Mordes zu lebenslanger Haft verurteilt worden. Bundestrainer Nagelsmann ist nach dem peinlichen WM-Aus in München gelandet. Der Druck auf ihn wächst. Während in den Niederlanden und Ecuador die Trainer schon hingeschmissen haben, will der DFB die WM erst einmal aufarbeiten. Heute spielen unter anderem England und Belgien ums Achtelfinale.
1: Verkehr. Wir gucken auf die A8 Stuttgart in Richtung München zwischen Sulze, Moos und Rastplatz Fuchsberg West. Hier sind in beiden Richtungen Straßenschäden. Passt mir auf. 9 Kilometer Stau auf der A8 München Richtung Salzburg zwischen Holzkirchen und Irschenberg. Dann die A8 München Richtung Salzburg ist zwischen Irschenberg und Bad Aibling wegen Bergungsarbeiten gesperrt. Im Moment 13 Kilometer Stau ab Holzkirchen. Der linke Fahrstreifen ist gesperrt auf der A8 München Richtung Salzburg zwischen Rosenheim und Rohrdorf. Die Ausfahrt ist gesperrt und zwar aufgrund eines Unfalls auf der A94 München in Richtung Passau auf Höhe Rastplatz Holzfeld. 9 Kilometer Stau, A99 Westumfahrung Richtung Lindau zwischen Neuherberg und Dreieck-Allach und viel, viel los auf dem Ring.
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1: Ja, servus Peter, danke schön fürs Anrufen. Feldmoching, Karlsfelder Straße wird geblitzt, Dagelfinger Straße, Dreiskerzone und Oberföhringer Straße. Danke Jan, kommt was dazu? Schick eine WhatsApp rein ins Studio 089 393 393 oder ruft durch.
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1: Ich bin voll happy, Leute, weil ich einfach meinen Pulli heute wieder anziehen konnte. Ich find's voll angenehm. Aktuell 17 Grad. Wir können endlich mal wieder die Fenster aufmachen und es kommt so ein bisschen Luft rein. Morgen wird's wieder heißer bei 26 Grad und Sonnenschein. Und am Freitag nochmal so ein kleines Tief. Es wird wolkig und verregnet bei 23 Grad, aber am Wochenende wieder bombastisch. Jetzt für euch Harry Styles, American Girls bei Energy über die besten Hits.

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0: Verkehr. Wir gucken auf die A8 Stuttgart in Richtung München zwischen Sulzemoos und Rastplatz Fuchsberg West. Hier sind auf jeden Fall Straßenschäden mit Obacht geben. 9 Kilometer Stau A8 München Richtung Salzburg zwischen Holzkirchen und Irschenberg. Der Fahrstreifen ist gesperrt auf der A8 München in Richtung Salzburg zwischen Rosenheim und Rohrdorf. Dann A94 München in Richtung Passau für Rastplatz Holzfeld. Hier ist auf jeden Fall die Ausfahrt gesperrt. Hier hat's gekracht. A96 München in Richtung Lindau zwischen Gräfelfing und Auffahrt Freiham Süd. Hier sind Gegenstände auf der Fahrbahn. 9 Kilometer Stop and Go auf der A99 Westumfahrung Richtung Lindau zwischen Neuherberg und Dreieckallach und viel, viel los auf dem Ring.
10: Blitzer.
0: Raphael, danke schön fürs Anrufen. Karlsfelder Straße in Feldmoching wird geblitzt. Dann in Denning, Dagelfinger Straße und Bogenhausen, Oberföhringer Straße. Danke, Lara. Macht sie die anderen einfach durchklingeln. Ich bin hier, hallo, 089 393 393.
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0: Kollegin Dani sagt immer Chili-Milli-Wetter zu sowas. Es ist windig, es ist wolkig, voll verregnet. Ab auf die Couch heute Abend. Das werde ich tun. Aktuell 17 Grad, morgen 26 Grad. Es wird wieder heißer und sonniger. Und am Freitag wird's wolkig.
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So ein bisschen übertrieben ist das schon, oder? Taylor Swift und Travis Kelce heiraten wohl am 3. Juli und lassen sich sogar mitten in New York ein Schloss erbauen, ja, im Madison Square Garden. Kann Mama machen. Hier ist Taylor Swift. Hier ist er bei Energy. Servus.

0: so schön, dass ihr mit dabei seid. Wir sind mittendrin in den 10 Hits am Stück. Hallo München.
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0: Gentleman, zusammen mit Michael Patrick Kelly, hört ihr gleich mit Wildfire. Jetzt erstmal Jüste, turn the lights off.

Gold. Reggae-Musiker trifft auf Schmusesänger. So kann man es gut beschreiben. Gentleman und Michael Patrick Kelly haben einen neuen Song. Hier sind sie mit Wildfire bei Energy.

0: Bald ist Feierabend, hier ist eure Sunny bei Energy.
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0: Jetzt eine ganz kurze Pause, Leute, dann die News und danach wieder viel Musik.
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5: Mit Selina Bank. NBA-Feeling bald direkt vor der Haustür. Für die geplante Basketballliga NBA Europe haben sich jetzt mehr als 20 Basketball- und Fußballvereine beworben, unter anderem auch Alba Berlin und der FC Bayern Basketball. Es soll 12 feste Startplätze geben und im Herbst 2027 losgehen. Wie es dann mit der bisherigen Euroleague weitergeht, das ist noch nicht safe.
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6: Mit Lisa Schwarzkopf. Guten Tag. Pünktlich um 12 sind die Preise an vielen Tankstellen wieder ordentlich in die Höhe geschossen. Denn der Tankrabatt ist Geschichte. Alle Steuern auf Kraftstoff werden wieder fällig. Eine Ersatzentlastung

0: Werden können. Beim zweiten Gesetz geht es darum, Bauvorhaben der Bundeswehr zu beschleunigen. In Venezuela sind nach dem verheerenden Erdbeben vor einer Woche bisher fast 6.500 Menschen gerettet worden. Darunter ist auch ein Dreijähriger. Das Kind wurde gestern, 6 Tage nachdem es verschüttet wurde, lebend aus den Trümmern eines Hauses geborgen. Der größte Musikwettbewerb der Welt bekommt Zuwachs. Kanada schickt erstmals einen Act zum Eurovision Song Contest. Premiere ist nächstes Jahr beim ESC in Bulgarien. Kanada ist das erste neue Teilnehmerland seit Australien 2015.
1: Verkehr. Servus München, Vorsicht auf der A8 Stuttgart in Richtung München zwischen Sulze, Moos und Dachau-Fürstenfeldbruck. Hier liegen Reifenteile rum. 10 Kilometer Stau A8 Salzburg Richtung München zwischen Fraßdorf und Rosenheim. Auf der linken Spur eine Blockade auf der A8 Salzburg Richtung München zwischen Rohrdorf und Rosenheim. A94 München Richtung Passau für Rastplatz Holzfeld. Hier kommt zu Behinderungen durch Bergungsarbeiten. Hier staut es sich total. Dann Kilometer weiter Stau auf der A99 Westumfahrt Richtung Lindau zwischen Fröttmanning Nord und Dreieck Allach. Der Ring ist zwischen Luise-Kieselbach-Tunnel und der Auffahrt zur A96 wegen Bauarbeiten im Tunnel bis zum 3. August gesperrt. Deshalb natürlich ganz, ganz, ganz viel los. Insgesamt auf dem Ring geht nichts voran.
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1: Pablo, ciao, bello. Dankeschön fürs Anrufen. Dagelfingerstraße, 30er Zone wird geblitzt. Pfeuffer, Oberföhringer und Karlsfelder Straße aufpassen. Macht's wie Pablo. Klingelt durch 089 93 3 93
2: 3. 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
1: Im Moment 17 Grad, so richtige Schmuddelwetter draußen. Ich will einfach nur auf die Couch. Morgen wird schöner, 26 Grad, Sonnenbrille raus, es wird super sonnig. Und am Freitag nochmal so ein bisschen grau in grau bei 23 Grad. Jetzt für euch Olivia Dean, So Easy to Fall in Love bei Energy mit den besten Hits.

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0: Leute, habt auf dem Schirm, der Luise-Kieselbach-Tunnel ist im Moment gesperrt und es kommt zu großen Staus auf dem Ring. Stop and go.
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0: Pablo, danke schön fürs Melden auf der Pfeuferstraße. 30er-Zone wird geblitzt. Außerdem auf der Rosenheimer, Markland und Putzbrunner Straße. Kommt irgendwas dazu? Ruft durch 089 93 3 93
14: 3. 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
0: Ja, frische Temperaturen heute. Außerdem so richtige Schmuddelwetter, aber ich feier's voll ab, weil ich mir denke, boah, endlich kommt wieder so ein bisschen frische Luft rein, wenn wir hier die Fenster aufreißen. Morgen wird's wärmer, über 26 Grad mit Sonnenschein und am Freitag nochmal grau in grau.
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0: Was für ein Schmuddelwetter bei uns in der City. Wir brauchen so ein bisschen Süden jetzt bei uns mit dieser Stimme. Michelle Tillo, ihr Super Energy.
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0: richtiges Schmuddelwetter bei uns in der City. Ihr seid bei Energy immer die besten an Hits, hallo.
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0: Good Old Days habe ich gleich für euch von Krista Sarandi. Jetzt erstmal Bebe Rexha, New Religion.

rein geht's in den Feierabend mit einer Nummer, die voll unter die Haut geht. Boah, ich liebe seine Stimme. Hammermäßig. Was für ein Kerl. Ich rede von Chris de Serendi. Ursprünglich kommt er aus London. Mittlerweile lebt er in Berlin. Hier ist er mit Good Old Days bei Energy mit die besten und Hitze.

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1: Cool, dass ihr mit dabei seid. Hier ist Energy.
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2: Mittwoch, 1. Juli. Dein Geld ist weg und wir füllen's auf. 100 Euro Zuschuss für deine Miete. Jetzt direkt gewinnen. Direktüberweisung, wenn du uns sagst, was hier rauskommt.
9: Ein Bauer hat 17 Schafe. Alle, bis auf 9, hauen über Nacht ab. Wie viele Schafe hat der Bauer noch?
2: Na, eine Nationalmannschaft hat 17 Elfmeterschützen. Anni, das war ja gestern. Also nochmal, ein Bauer hat 17 Schafe. Alle, bis auf 9, hauen ab. Wie viele Schafe hat der Bauer noch? Das ist die Frage. 0137 90 30 200. Direkt mal durchrufen deine 100 Euro. 0137 90 30 200 für 50 Cent aus allen deutschen Netzen. Ich warte auf dich.
10: Mitmachen kann man ab 18. An Minderjährige werden keine Gewinne ausgezahlt. Jeder Anruf kostet 50 Cent aus allen deutschen Netzen. Bitte darauf achten, dass nicht jeder Anruf, der Kosten produziert, auch automatisch ins Studio gelangt. 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Parallel dazu kann die Redaktion jederzeit ausgewählte Anrufer per Zufallsprinzip direkt ins Studio durchstellen. 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
2: So, hier nochmal die Frage.
9: Ein Bauer hat 17 Schafe. Alle, bis auf 9, hauen über Nacht ab. Wie viele Schafe hat der Bauer noch?
2: 0137 90 30 200. Noch niemand bei uns im Studio. Ist da jemand? 0137 90 30 200. Für 50 Cent aus allen deutschen Netzen. Ich werde nicht umsonst der 50-Cent-Mann hier im Studio genannt. Bei mir im Studio ist auch die Christiane. Hallo.
1: Hallo.
2: Für 50 Cent kriegt man bei dir aber nichts.
1: Nee, da kriegst du allgemein wenig.
2: Deswegen, mit 50 Cent habe ich auch äußerlich keine Ähnlichkeit. Chrissy, Geld ist heute auf das
1: Hörerskonto. Obwohl Abend ist, geht heute raus für Echtzeitüberweisung.
2: Nice.
1: Ja, super nice.
2: Mal schauen, Bauer hat 17 Schafe, alle bis auf 9 hauen ab. Wie viele Schafe hat der Bauer noch? Singen wir nochmal schnell das Schäferlied ein bisschen. Ja, und dann bitte schnell rein zu uns ins Studio, denn wir haben es ein bisschen eilig, wir haben nicht so viel Zeit. Rumsti Bumsti live im Studio durchgestellt mit dem Chance-Button. Wer ist dran?
11: Hallo, die Elena ist dran.
2: Elena, ich grüße dich. Schönen guten Abend.
11: Hallo.
2: Hallo.
11: Guten Abend.
2: Elena, wie viel sind's noch?
11: 9 Schafe.
2: Absolut richtig. Ein Hoch auf Elena. Wie geil ist das denn? Wir überweisen dir direkt das Geld. Bleib mal dran. Ich stell dich rüber in die Gewinnredaktion. 100 Euro Mietzuschuss, ne?
11: Vielen Dank.
2: Danke dir. Tschö.
11: Tschüss.
2: Machen wir direkt weiter, würde ich sagen. So, bumm. Neue Frage, neues Glück.
9: In Claudias Garten hängen an einem Baum 90 Birnen. 20 fallen reif herunter. 24 werden von Kindern gepflückt und 12 von Raupen gefressen. Wie viele Birnen hängen noch an der Birke?
2: Bah, wie lang ist denn die Frage? Ich wiederhole es gleich nochmal. 0137 90 30 200. 0137 90 30 200. Für 50 sind aus allen deutschen Netzen. Also die Frage ist, so lange ist die Sendung aus. In Claudias Garten hängen an einem Baum 9.

0: 20 Birnen. 20 fallen reif herunter, 24 werden von Kindern gepflückt und 12 von Raupen gefressen. Wie viele Birnen hängen noch an der Birke? 0137 90 30 200. Ruf jetzt an 0137 90 30 200 für 50 Cent aus allen deutschen Netzen. Wir brauchen die richtige Lösung. Weißt du, was rauskommt? Andy war schon mal in einer anderen Sendung da und meinte das.
1: Andy, hi, was hast du raus?
2: 34.
0: Nee, und Andy, nicht mich fragen, sondern antworten bitte. Wäre ganz geil. Also 34 sind es nicht. Lese ich, die Frage ist zu lang. Was machen wir das an dem Mittwoch?
3: Hör mal. Ja, ich weiß nicht. Leute nach der Arbeit wahrscheinlich müde. Egal was, aber ich zuckere das Ganze jetzt mal an. Ich verdopple jetzt. Mmh. Ja, ich gehe von 100 Euro auf 200 Euro garantierter Gewinn.
0: Weißt du, ich werde daheim auf Diät gesetzt und hier wird jeder angezuckert. Das ist vielleicht nicht so gut. 0137 ja. 90 30 200. So, Spaß beiseite. 200 Euro hast du was anderes raus als 34. 0137 90 30 200 für 50 sind aus allen deutschen Netzen. Aufgepasst, du bekommst die 200 Euro heute. Sag mal bitte, was hier rauskommt. In Claudias Garten hängen an einem Baum 90 Birnen. 20 fallen reif herunter, 24 werden von Kindern gepflückt und 12 von Raupen gefressen. Aber wie viele Birnen hängen noch an der Birke? Diese Frage richtig beantworten und jetzt anrufen. Hast du die Lösung raus? Sag's uns bitte. Stefan war auch schon mal in einer anderen Sendung da und meinte das.
1: Stefan, was hast du raus?
4: Ich habe 44 raus, weil 20 Birnen plus 24 plus 12 sind 56 und dann von 90, 56 abgezogen sind 44. So einfach.
0: Was? Nee, also jetzt ist, Chrissy, wir spielen was anders. Das ist doch, wir haben schon keine Zeit mehr gleich, die Sendung dauert nicht mehr lang. Was willst du denn machen jetzt?
3: Wir machen weiter, aber es gibt mehr Geld, nochmal ein 100er drauf. Wir sind jetzt bei 300 Euro Garantiegewinn, geht heute raus per Echtzeitüberweisung.
0: Suche geht weiter, also ich gebe die Runde jetzt nochmal frei. Das ist nicht so einfach, Stefan. 44 ist es nicht. 0137 90 30 200. 0137 90 30 200 für 50 sind aus allen deutschen Netzen. Warum können hier nicht 44 rauskommen?
5: In Claudias Garten hängen an einem Baum 90 Birnen. 20 fallen reif herunter. 24 werden von Kindern gepflückt und 12 von Raupen gefressen. Wie viele Birnen hängen noch an der Birke?
0: Chrissy, ist da schon irgendeiner in Leitung 2? Lass mal hören. Hallo, hallo?
3: Es ist noch niemand, ich kann es nur bestätigen, noch niemand in Leitung 2, noch niemand, wieso? Der hier gelöst hat. Aber bei mir gibt es jetzt richtig Asche. Ich gehe jetzt nicht nochmal um 100 hoch, sondern ich gehe auf 500 Euro Garantiegewinn. Ich brauche nur einen, der wirklich richtig löst. 500 Euro garantierter Gewinn ab jetzt.
0: Was ist denn da los? 500 Euro für die Miete, 500 Euro für den Urlaub heute auf deinem Konto. Hallo Piratensender Powerplay, hört da jemand? 0137 90 30 200. Klopf, klopf, jemand da? 0137 90 30 200 für 50 sind aus allen deutschen Netzen. 500 Ocken, heute hast du jetzt die Lösung raus, sag's mir bitte. Thorsten war auch schon mal in einer anderen Sendung da und meinte das.
1: Wir brauchen nur die richtige Lösung von dir. Die da wären?
6: Ich sag 36 Birnen.
1: 36 Birnen?
0: 36 Birnen.
1: Nein, wir kommen so schnell aus der Nummer nicht raus. Das ist leider nicht richtig.
0: Ja, aber ich komme jetzt aus der Nummer raus, weil ich das Ding jetzt einfach abbreche. Wieso denn, Leute? Wir müssen genau zuhören. Genau, Chrissy. Du schaust mich so an, als ob du weiterspielen willst.
3: Ja,
0: bist du das Wahnsinns mit der Beute?
3: Ja, ich spiele weiter. Aber bitte wirklich genau zuhören und ich erhöhe nochmal. Ich gehe jetzt auf 600 Euro Garantiegewinn heute überwiesen. Heute auf dem Konto.
0: Diese Frau. Diese Frau. 0137 90 30 200. Runde ist freigegeben. Runde ist frei jetzt gerade. Du kannst anrufen. Mit Leitung 2 bist du live in der Show. 0137 90 30 200 für 50 sind aus allen deutschen Netzen. Warum kann nicht 34 wie Andy, nicht 44 wie Stefan oder nicht 36 wie Thorsten meinte rauskommen? In Claudias Garten hängen an einem Baum 90 Birnen. 20 fallen reif herunter. 24 werden von Kindern gepflückt und 12 von Raupen gefressen. Aber wie viele Birnen hängen noch an der Birke? Beantworte die Frage. Beantworte die Frage. Für Geld obendrauf. Wie viel Geld haben wir jetzt?
3: 600 Euro, aber das ist mir zu wenig.
0: Was ist hier
3: es
0: los
3: ist
0: mit dir?
3: Zu wenig. Ich erhöhe es auch nicht um 100, sondern um 150 Euro. Wir
0: los?
3: Sind jetzt bei 750 Euro Garantiegewinn.
0: Was?
3: Geht heute raus per Echtzeitüberweisung.
0: Das ist nicht dein Ernst jetzt. Das Geld ist heute...
3: Ja.
0: Okay, 750 Euro. Ich verspreche, das Geld wird unser Konto heute definitiv verlassen. Keiner im Studio. Mit Leitung 2 bist du hier. 0137 90 30 200. Hol dir die Knete jetzt. Immer noch keiner da. Die Posaunen pusten. 0137 90 30 200 für 50 sind aus allen deutschen Netzen. So, jetzt reicht's. Weißt du, was rauskommt? Dann hier einmal löst das Ding jetzt.
5: In Claudias Garten hängen an einem Baum 90 Birnen. 20 fallen reif herunter. 24 werden von Kindern gepflückt und 12 von Raupen gefressen. Wie viele Birnen hängen noch an der Birke?
0: 750. Und hast du jetzt die Lösung raus? Sag uns, was rauskommt. Rupert war schon mal in einer anderen Sendung da und meinte das. Rupert, schön, dass du mit dabei bist. Komm, jetzt sag uns bitte deine Lösung.
7: Ich habe raus 34.
0: Rupert, 34 ist leider auch nicht richtig. Das tut mir leid. Rupert! Das ist alles nicht viel. Warum wieder die 34? Andy hat doch schon, also jetzt, wir haben doch zweimal 34 gehört in der Zeit. Chrissy, lassen wir es sein, beerdigen wir das Spiel und sagen Tschüss.
3: Wir machen weiter, weiter, genau zuhören. Ah. Und jetzt regnet es Geld.
0: Wie?
3: Ich erhöhe jetzt von 750 nicht auf 800, nicht auf 900, nicht auf 59. Wir gehen auf 1.000 Euro Garantiegewinn. 1.000 Euro, ja.
0: Ist nicht dein Ernst jetzt. Okay, du kriegst 1.000 Euro. Ich wünsche mir jetzt einen Gewinner. Jürgen, sind wir zu hören? Ich frage mal unseren Jürgen. Du siehst selber, unser Toningenieur sagt, wir sind zu hören. Es ist keiner hier. 0137 90 30 200. Der Jürgen, unser Toningenieur, sagt, wir sind zu hören für 1.000 Euro jetzt. 0137 90 30 200 für 50 sind aus allen deutschen Netzen. Wie viele Birnen hängen an der Birke? Wir haben keine Zeit mehr. Es geht gleich weiter mit geiler Musik, aber jetzt brauchen wir einen Gewinner. Jetzt sofort, jede Sekunde kann es knallen. Immer noch niemand, der meine Stimme im Telefon hört. 0137 90 30 200. Mein Gott, ist da irgendeiner? Irgendjemand? Irgendwer? Ich frage wirklich gerade in den Äther raus. Hört jemand seinen Lieblingssender? 0137 90 30 200 für 50 sind aus allen deutschen Netzen. Das kann nicht sein. Das kann nicht sein. Wie viele Birnen hängen an der Birke? Ich muss den Schlusscountdown setzen. Das Geld geht definitiv raus. Das Geld geht definitiv raus. 0137 90 30 200. Achtung, Freunde. 0137 90 30 200 für 50 sind aus allen deutschen Netzen. Chrissy, Brechstange jetzt, denn wir haben keine Zeit mehr.
3: Brechstange, ich verdopple die Gewinnchancen. Zur Glücksleitung 2 kommt noch die Glücksleitung 3 dazu. Doppelte Gewinnchance in 3, 2, 1 ab jetzt.
0: Doppelte Gewinnchance. Wie viele Birnen hängen an der Birke für 1.000 Euro, die definitiv rausgehen? Das ist ein garantierter Gewinn. 0137 90 30 200. Du gewinnst das Geld garantiert, wenn du hier im Studio jetzt die Antwort richtig sagst. 0137 90 30 200. Jede Sekunde kannst du zu uns kommen. Jede gottgegebene Sekunde bist du bei uns. 0137 90 30 200 für 50 sind aus allen deutschen Netzen. Bitte, warum kommen hier nicht 34 raus?
5: In Claudias Garten hängen an einem Baum 90 Birnen. 20 fallen reif herunter. 24 werden von Kindern gepflückt.
0: Ja, und 12 von Raupen gefressen.
5: Wir wissen's. Wie viele Birnen hängen noch an der Birke?
0: Wie viele Birnen hängen noch an der Birke jetzt? 0137 90 30 200 für 50 sind aus allen deutschen Netzen. Chris, wir brauchen, ich weiß auch nicht mehr, was können wir noch machen?
3: Ja, wir müssen verdoppeln, die Gewinnchancen verdoppeln. Ich gebe noch zur Glücksleitung 2 und 3. Glücksleitung 9 und 10 dazu. Vierfach und höchste Gewinnchance ab jetzt.
0: Sind wir zu hören? Wirklich, du siehst da, es ist niemand im Studio. 0137 90 30 200. 0137 90 30 200 für 50 sind aus allen deutschen Netzen. 1.000 Euro gehen garantiert raus, egal ob da irgendeiner im Stau steht, im Auto sitzt, zu Hause. Nimm dein Handy, hol dir 1.000 Euro bei deinem Lieblingssender. Ich garantiere, das Geld verlässt unser Konto heute. 0137 90 30 200. 0137 90 30 200 für 50 sind aus allen deutschen Netzen. Es ist einfach, Chrissy, es ist niemand hier. Ich weiß nicht mehr, was ich machen soll. Was können wir noch tun?
3: Okay, wir verdoppeln ein letztes Mal die vierfache Gewinnchance auf die achtfache Gewinnchance. Die Glücksleitung 13, Glücksleitung 14, Glücksleitung 15 und die Glücksleitung 16 kommen dazu. Achtfache und höchste Gewinnchance. Jetzt muss es klingeln. Ab jetzt.
0: So, Achtung. Jede Sekunde zählt. Du kannst jetzt live zu uns ins Studio kommen. Jetzt. 0137 90 30 200. Ich nehme dich sofort rein. Die Chrissy hat die achtfache Gewinnchance freigeschaltet. Die achtfache. 0137 90 30 200. Jede Sekunde kannst du zu uns kommen. Hallo. Ist da jemand am Radio? 0137 90 30 200 für 50 sind aus allen deutschen Netzen. Das Ding spielen wir nie wieder an einem Mittwoch. Das kommt in den Giftschrank. Freunde, was bitte ist das hier?
5: In Claudias Garten hängen an einem Baum 90 Birnen.
0: Na, die braucht zu lang. 20 fallen reif herunter, 24 werden von Kindern gepflückt und 12 von Raupen gefressen. Aber wie viele Birnen hängen noch an der Birke, Chrissy? Brechstange jetzt. Brechstange, weil wir haben keine Zeit mehr.
3: Ja, wir haben keine Zeit mehr. Ich mach die 10 voll. Die Glückszeitung 27 und die Glückszeitung 28 kommen noch dazu. In 3, 2, 1, ab jetzt 10-fache Gewinnchance.
0: Achtung, Freunde, 10-fache Gewinnchance. Es wird und muss klingeln, das Geld geht raus. 0137 90 30 200. Immer noch keiner da. 0137 90 30 200.

0: Immer noch keiner da. Immer noch niemand bei uns im Studio. Es muss jede Sekunde klingeln. 0137 90 30 200. 0137 90 30 250 sind auf allen deutschen Netzen. Chrissy, wir sind ready to rumble.
1: Wir sind soweit. Noch niemand hier, der richtig gelöst hat. Ich gehe auf die 13-fache Gewinnchance. Die Glücksleitung 31, die Glücksleitung 32 und die Glücksleitung 33 kommen dazu. 13-fache und höchste Gewinnchance. Sendung so gut wie aus. Es wird jetzt klingeln. Ab jetzt.
0: Letzte Chance. Keine 120 Sekunden mehr. Es wird vorher klingeln. Hier gehen jetzt 1.000 Euro raus. 0137 90 30 200. 0137 90 30 200 für 50 sind aus allen deutschen Netzen.
2: In Claudias Garten hängen an einem Baum 90 Birnen. 20 fallen reif herunter. 24 werden von Kindern gepflückt und 12 von Raupen gefressen. Wie viele Birnen hängen noch an der Birke?
0: Sag es uns und du bekommst die 1.000 Euro jetzt. 0137 90 30 200. Niemand hier im Studio, niemand hört gerade meine Stimme in seinem Telefon. 0137 90 30 200. Jetzt die Chance nutzen. 0137 90 30 200 für 50 sind aus allen deutschen Netzen. Chrissy, hört schon jemand meine Stimme in seinem Telefon?
1: Nein, noch niemand. Ich bestätige das.
0: Und die 1.000 Euro gehen definitiv raus. Das Geld geht definitiv raus, aber ich brauche jetzt die richtige Lösung von dir. Immer noch keiner da. 0137 90 30 200. Es muss innerhalb der nächsten 40, 39, 38. Du musst jetzt die Nummer wählen. 0137 90 30 200. Ruf jetzt an. 0137 90 30 200. Für 50 sind aus allen deutschen Netzen.
2: In Claudias Garten hängen an einem Baum 90 Birnen. 20 fallen reif herunter. 24 werden von Kindern gepflückt und 12 von Raupen gefressen. Wie viele Birnen hängen noch an der Birke?
0: 0137 90 30 200. Ich sage ein letztes Mal die Telefonnummer. Du kannst ein letztes Mal die Chance auf die Tausende haben. 0137 90 30 200 für 50 Cent aus allen deutschen Netzen. Und mit der richtigen Lösung gibt es wie viel Geld, Chrissy?
1: 1.000 Euro garantierter Gewinn.
0: 1.000 Euro heute auf dein Konto. Durchgestellt mit dem Chance-Button. Wer ist denn dran? Hallo?
3: Hey, hier ist der Marcel.
0: Hey Marcel, was kommt denn raus?
3: Null.
0: Ja, an der Birke hängen keine Birnen.
1: Wer hat gewonnen?
0: Marcel. Ja? Ja, 1.000 Euro für dich.
3: Gewonnen?
0: Ja, bleib dran. Wir überweisen dir das Geld sofort. Bleib dran, bitte.
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0: Normal Jean Martin. Hört ihr gleich mit Encore. Jetzt erstmal Tiffany Ares. Hier ist Vertigo.

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0: So schön, dass ihr mit dabei seid. Hier ist eure Sunny. Ihr seid bei Energy.
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8: Mit Selina Bank. Probleme am Münchner Flughafen. Wegen des Unwetters musste die Abfertigung zwischendurch gestoppt werden. Laut dem Airport konnten zwar Flieger landen und starten, aus Sicherheitsgründen aber keine Passagiere in Flugzeuge ein- oder aussteigen. Der Betrieb läuft wieder, es wird den ganzen Tag aber mit Verspätungen gerechnet. Also plan einfach mehr Zeit ein, wenn ihr den Flug erwischen müsst.
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9: Mit Lisa Schwarzkopf. Guten Abend. Pünktlich um 12 sind die Preise an vielen Tankstellen wieder ordentlich in die Höhe geschossen. Denn der Tankrabatt ist Geschichte. Alle Steuern auf Kraftstoff werden wieder fällig. Eine Ersatzentlastungsmaßnahme ist bisher noch nicht geplant. Steuern, Arbeit, Soziales. Für Schwarz-Rot stehen heute einige dicke Brocken auf der Tagesordnung. Beim Koalitionsausschuss wollen die Parteispitzen die Weichen für die ganz großen Reformen stellen. Gut möglich, dass es in die Verlängerung geht. Hoffentlich mit einem besseren Ende als beim DFB-Team. Ein Tornado ist am Mittag über den Bodensee gefegt. Die Wasserhose hatte sich vor Friedrichshafen gebildet. Gut eine halbe Stunde lang und sogar kilometerweit zu sehen. Zum Glück blieb's beim spektakulären Naturschauspiel. Verletzt wurde niemand. Viele Gamer können neue Spiele bald nicht mehr im Laden kaufen. Sony will ab 2028 keine neuen PlayStation-Discs mehr produzieren. Statt Hülle im Regal gibt's da nur noch Download, weil immer mehr Spieler sich die Games sowieso schon runterladen.
0: Der Luise-Kieselbach-Tunnel ist im Moment gesperrt. Dadurch kommt es zu großen Verzögerungen auf dem Ring Stop and Go.
3: Blitzer.
0: Geblitzt wird. Einmal auf der Marklandstraße, 30er Zone. Danke Miri fürs Anrufen. Marco, danke schön fürs Melden auf der Rosenheimer Straße. Außerdem Pfeiffer plus Putzbrunner Straße. Macht's wie die beiden. Klingelt einfach durch 089 93 3 93
3: 3. 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
0: Ich mache heute Abend den Lufttanz. Wie der ausschaut, ich tanze von

0: Schönen Feierabend. Ihr seid bei Energy mit den besten an Hits.
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0: Heute ist mal so ein kleines Sommerpäuschen, aber ich persönlich finde es richtig gut. Da kann man einfach mal wieder die Fenster aufreißen und durchlüften die Bude. Dann natürlich aufräumen zu Hause. Alles, was die letzten Wochen liegen geblieben ist, kann man heute Abend erledigen. Und wenn ihr sagt, boah, ich vermisse jetzt schon den Sommer. Morgen ist er zurück bei 24 Grad und Sonnenschein. Oder ihr klickt euch jetzt rein in den Energy Summer Hit Stream, unser Stream of the Week.

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3: Leute, habt auf dem Schirm, der Luise-Kieselbach-Tunnel ist im Moment gesperrt. Und es kommt zu großen Staus auf den Ring. Stop and go.
1: Blitzer.
3: Pablo, danke schön fürs Melden auf der Pfeuferstraße. 30er-Zone wird geblitzt. Außerdem auf der Rosenheimer Markland- und Putzbrunner Straße. Kommt irgendwas dazu? Ruft durch 089 93 3 93
1: 3. Wetter.
3: Ja, frische Temperaturen heute. Außerdem so richtige Schmuddelwetter, aber ich feier's voll ab, weil ich mir denke, boah, endlich kommt wieder so ein bisschen frische Luft rein, wenn wir hier die Fenster aufreißen. Morgen wird's wärmer, über 26 Grad mit Sonnenschein und am Freitag nochmal grau in grau.

0: Julian.
1: Um 20 Uhr an diesem Mittwoch freue ich mich sehr, dass ihr mit dabei seid an diesem 1. Juli 2026, an dem sich einiges ändert. Stichwort Tankrabatt und Stichwort Bürgergeld. Worauf wir uns jetzt einstellen müssen und sollen, das verrät uns gleich mein lieber Kollege Jakob. Vorher wird's noch Harrison mit immer den besten neuen Hits.

0: da fragt man sich, wo ist denn die Zeit geblieben? Energy ist an bei euch an diesem Mittwochabend, an diesem 1. Juli, 1.7. 6 volle Monate sind schon wieder vorbei im Jahr 2026. Gefühlt habe ich gerade erst Mutter geholfen, die Weihnachtsgans abzuspülen. Und zack, sind wir im neuen Monat. Bei mir jetzt mein lieber Kollege Jakob. Jakob, bei einer Sache müssen wir heute direkt Ciao sagen, ne?
1: Ja, und zwar beim Tankrabatt. Mhm. Wenn heute 12 Uhr mittags die Preise an der Tanke wieder nach oben gehen dürfen, dann wird es wahrscheinlich ein krasser Sprung werden. Denn jetzt kommen ja wieder diese bis zu 17 Cent den Liter dazu. Ansonsten gibt es ab heute auch das Bürgergeld nicht mehr. Das heißt jetzt Grundsicherung und da gibt es noch mehr strengere Regeln.
0: Okay.
1: Dann müssen alle Läden, die so Vapes oder E-Zigaretten verkaufen, die auch wieder zurücknehmen, damit die nicht mehr im normalen Müll landen, ist auch gefährlich. Und Fliegen wird ein Tick billiger, denn da geht es mit der Steuer ein Tick nach unten. Bis zu 11,40 Euro pro Flug, kommt dann halt auf die Strecke drauf an.
0: Mhm. Weil du tanken gerade sagst, ich habe gerade nochmal nachgeschaut, du hast völlig recht. Also über 2 Euro war der Liter super heute zum Beispiel, über 2,10 Euro. Der Diesel, da merkt man das ganz genau, was du gerade angesprochen hast. Müssen wir sonst noch an irgendwas denken?
1: Na, auf jeden Fall jetzt noch schön Begriffe fürs Jugendwort des Jahres einreichen. Das geht noch gut 2 Wochen. Dann hat sich die Fußball-WM für uns ja leider erledigt. Ja. Das Finale, das könnte aber trotzdem spannend sein. Das ist dann nur ein paar Tage später, an einem Sonntag. Das ist der 19. Juli. Und dann dran denken, bis Ende des Monats noch Steuererklärung abgeben.
0: Oh, gut.
1: Da gibt's ja wieder im Schnitt bis zu 1000 Euro wieder, wird gesagt.
0: Gut, dass du sagst, lieber Jakob. Auch das muss ich noch machen. Ansonsten hören wir uns wieder zur gleichen Stelle in 30 Tagen, dann, wenn du uns über die News im August aufklärst. Danke dir, lieber

Eine belgische Co-Produktion hören wir jetzt hier bei Energy in Namen von Milo, Singer-Songwriter, seit 20 Jahren wahnsinnig erfolgreich, der sich aber jetzt Hilfe aus der EDM-Welt geholt hat, in Namen von DJ-licious. Erstmal fantastischer Bandname oder DJ-Name und auch tolle Kooperation. Forever Young heißt der Song, immer die besten neuen Hits.

0: Immer die besten neuen Hits hier bei Energy. Ich bin Julian und natürlich frage auch ich mich, wird die große Hochzeit von Taylor Swift und Travis Kelce jetzt genau in New York stattfinden? Es gibt ganz viele Gerüchte. Anscheinend wird in den Madison Square Garden gerade ein Schloss gebaut für die Hochzeit. Das ist alles absolut absurd. Jetzt bin ich nicht der größte Swiftie, aber meine liebe Kollegin Pia ist A, unsere größte Pop-Expertin und allergrößter Swiftie, die ein paar Informationen hat, die sie gleich zum Besten geben wird, damit man eben dieses Gerücht einordnen kann, was mehr ist als ein Gerücht. Das sei schon mal gesagt, das machen wir alles gleich. Außerdem hören wir noch Olivia Dean, alles in den nächsten 5 Minuten.
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0: Mittwochabend haben wir es hier bei Energy. Ich hoffe, es geht euch gut. Die Schlafzimmer sind so ein bisschen abgekühlt. Diese krasse Hitzewelle von der letzten Woche haben wir jetzt überstanden. Das heißt, es ist nicht mal ganz so zynisch, wenn wir diesen Sommer auch musikalisch abfeiern wollen.
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0: Immer die besten neuen Hits hört ihr hier bei Energy. Gleich mit der DJ Gosha für euch. Außerdem Somber und Holly Humberstone macht mit To Love Somebody den Anfang. Alles gleich hier bei Energy.
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DJ Gosha haben wir jetzt hier bei Energy, ein Musikproduzent aus Rumänien, der gerade einen großen Hit am Start hat. Michiko heißt der. DJ Gosha sonst eigentlich immer so eher mit Deep House und Electro House bekannt, jetzt aber wirklich einen großen Mainstream-Erfolg. Hören wir jetzt immer die besten neuen Hits.

0: Julian.
1: Gibt es auf Island wirklich nur eine einzige McDonald's-Filiale? Das gilt es gleich herauszufinden in einer neuen Runde von Fakt oder Fake. Meine Kollegin Pia stellt sich der Frage. Vorher jetzt aber noch ganz entspannte Miles Smith mit Drive Safe und immer den besten neuen Hits.

0: Und da steht sie ganz oben auf der Energy Show Treppe, bereit runter zu tänzeln, um bei dieser Rubrik wieder zu glänzen.
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0: Meine liebe Kollegin Pia.
2: Hallo.
0: Pia, du bist ausgewiesene Pop- und aber auch USA-Expertin.
2: Okay.
0: Du kennst dich mit der Kultur aus und darum geht es auch heute so ein bisschen. Auf Island gibt es nur einen einzigen McDonald's. Fakt oder Fake?
2: Und das hat jetzt mit den USA wegen McDonald's, okay.
0: Ja klar, komm dir daher.
2: Auf Island gibt es, ich würde sogar behaupten, das ist ein Fake, weil ich sage, auf Island gibt es gar keinen McDonald's.
0: Es macht so überhaupt gar keinen Spaß, mit dir diese Rubrik zu spielen. Auf Island gibt es keinen einzigen, gibt es nur einen einzigen McDonald's, ist ein
2: Fake.
0: Denn du hast absolut recht, es gibt gar keinen McDonald's auf Island. Die letzte Filiale hat vor 17 Jahren zugemacht.
2: Crazy.
0: Ja, es gibt aber so ein Museum, wo die letzte Portion Burger und Pommes in so einer Vitrine ausgestellt ist.
2: Ich hoffe, es haben sie irgendwie gut gemacht. Das ist ja eklig. 17 Jahre so, alter Burger.
0: Wie so im Mausoleum haben sie da nochmal, weißt du, zum Einpinseln haben sie da die Pommes eingepinselt.
2: Ja,
0: Glückwunsch, Pia. Unsympathisch. Du bist das Bayern München von Fakt oder Fake.
2: So, irgendwo muss man das ja auch mal sein, ja.
0: Danke dir.
2: Gerne.

0: Tschüss.
1: Michael Schulte haben wir jetzt hier bei Energy. Legend für mich ist 2018 beim ESC angetreten und Vierter geworden. Und wer das schafft, der wird bei mir für immer ein Stein im Brett haben. Michael Schulte hat seitdem auch wirklich eine große Fangemeinde, auch zum Beispiel in Frankreich, nicht nur in Deutschland, durch diesen ESC-Auftritt, der mittlerweile auch schon wieder fast über 8 Jahre in der Vergangenheit liegt. Time flies, Freunde. Lovesick haben wir jetzt, Michael Schulte mit immer den besten neuen Hits.

0: Immer die besten neuen Hits hier bei Energy. Gleich mit Tyler für euch. Außerdem Alex Warren und Milo macht mit dem Lucky Day den Anfang. Alles gleich hier bei Energy.
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0: Immer die besten neuen Hits hört er hier bei Energy und gleich im wörtlichsten Sinne, denn wir hören zum allerersten Mal hier bei mir in der Sendung den ganz neuen Song von Somber. Außerdem Kygo und Benson Boone macht den Anfang.
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Es ist spät geworden hier bei Energy 5 vor 10, aber das Wachbleiben, es hat sich gelohnt, anders als sich ein Spiel der Deutschen anzuschauen. Denn wir hören jetzt Somber, My Body Isn't Ready. Huh? Denkt euch jetzt, kenne ich gar nicht von ihm, absolut zu Recht. Denn wir hören den Song jetzt auch zum allerersten Mal hier bei mir in der Sendung. Bin großer Somber-Fan, finde der vereint so die Welt von Freddie Mercury mit Harry Styles, also verbindet so Generationen. Großer Künstler, traut sich auch was und ist vollkommen zu Recht gerade in einem Hype. My Body Isn't Real haben wir jetzt immer die besten neuen Hits.

um 22 Uhr an diesem Mittwoch, an dem es einen neuen tollen Netflix-Film gibt, den es sich zu anschauen lohnt, mit Millie Bobby Brown, die wieder in das Sherlock-Holmes-Universum eintaucht. Um welchen Film es sich genau handelt, das klären wir alles gleich. Vorher ist aber noch Harry Styles mit immer den besten neuen Hits.

0: So, nachdem jetzt auf allen Bildschirmen Fußball aktuell nicht mehr so angesagt ist, seit vorgestern, richten wir den Blick hier bei Energy natürlich auch auf das neue Wesentliche. Und da muss ich ganz ehrlich sagen, freue ich mich ganz arg auf Netflix. Gibt es seit heute Enola Holmes 3. Millie Bobby Brown spielt ja die Schwester von Sherlock Holmes. Und Ben von Energy am Morgen verrät Anna, warum er ein riesiger Fan ist.
1: Für mich, was das Film angeht, eine neue Powerfrau irgendwie. Weil Wir kennen sie alle natürlich aus Stranger Things, da spielt sie Eleven und sie macht das Wahnsinn. Ja. Aber sie hat jetzt ganz viele Projekte, wo sie nicht nur die Schauspielerin ist, sondern auch die Produzentin.
2: Das ist so Wahnsinn. Dann hat sie ja auch noch eine eigene Firma, dann ist sie auch noch Model.
1: Beauty-Marke.
2: Und dann ist sie auch noch Jahrgang 2004. Die ist 22, die ist nochmal zwei Jahre jünger als ich. Und die hat ihr Leben so krass im Griff.
1: Echtes Powerhouse, Komplett Respekt. Ich freue mich auf den Film Enola Holmes 3.
0: Ja, freue mich auch drauf. Die ersten zwei waren toll. Ich finde alles toll aus diesem Sherlock Holmes Universum. Also sowohl die Guy Ritchie Filme als auch BBC mit Benedict Cumberbatch und eben jetzt auch Enola Holmes. Das ist einfach ein tolles Universum von Sir Arthur Conan Doyle. Und Millie Bobby Brown verkörpert die Schwester auch ganz fantastisch. Freue ich mich sehr drauf.

Taylor Swift hören wir jetzt hier bei Energy, die gerade in einer spannenden Woche sich befindet, beziehungsweise ist es für uns vermutlich spannender als für sie, denn wir rätselraten nur, heiratet sie wirklich ihren Travis Kelce in New York im Madison Square Garden? Es gibt viele Gerüchte, beide sind da gerade da. Es soll wohl auch ein Schloss gerade reingebaut werden in den Madison Square Garden für diese Hochzeit. Wir wissen es nicht, wir spekulieren nur, es gibt eben viele Anzeichen dafür. Was sicher ist, ist die bereits released Musik. Taylor Swift, I Knew It, I Knew You haben wir jetzt immer die besten neuen Hits.

0: Immer die besten neuen Hits hört euch hier bei Energy gleich mit A Paul Monkey, außerdem BTS und Kamerad macht den Anfang.
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0: 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Mittwochabend haben wir es hier bei Energy. Ich hoffe, es geht euch gut. Die Schlafzimmer sind so ein bisschen abgekühlt. Diese krasse Hitzewelle von der letzten Woche haben wir jetzt überstanden. Das heißt, es ist nicht mal ganz so zynisch, wenn wir diesen Sommer auch musikalisch abfeiern wollen.
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0: Immer die besten neuen Hits hier bei Energy, gleich mit Tom Gregory für euch. Außerdem haben wir Michael Schulte und Dermot Kennedy macht den Anfang.
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Gregory hören wir jetzt hier bei Energy, der ja auch dieses Phänomen in sich vereint, was schon viele britische Künstler vor ihm auch offenbart haben, dass sie in ihrer Heimat England ziemlich unbekannt sind, in Deutschland aber wahnsinnig erfolgreich. Ray von Rayman, also Ray Garvey, ein Beispiel, aber jetzt eben auch Tom Gregory. How It Was Before, so heißt sein neuer Song, den haben wir jetzt, und das sind immer die besten neuen Hits. 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

0: Julia.
1: Wo ist die Zeit geblieben? Sowohl heute an diesem Tag ist es 23 Uhr, als auch in diesem Jahr, der 1. Juli, ist jetzt auch schon wieder fast vorbei. Wir schauen deshalb gleich mal, was es in diesen Monaten alle, in diesem Juli-Monat alles zu beachten gibt. Vorher jetzt aber noch Bibi Rexha mit immer den besten neuen Hits.

0: da fragt man sich, wo ist denn die Zeit geblieben? Energy ist an bei euch an diesem Mittwochabend, an diesem 1. Juli, 1.7. 6 volle Monate sind schon wieder vorbei im Jahr 2026. Gefühlt habe ich gerade erst Mutter geholfen, die Weihnachtsgans abzuspülen. Und zack, sind wir im neuen Monat. Bei mir jetzt mein lieber Kollege Jakob. Jakob, bei einer Sache müssen wir heute direkt Ciao sagen, ne?
1: Ja, und zwar beim Tankrabatt. Mhm. Wenn heute 12 Uhr mittags die Preise an der Tanke wieder nach oben gehen dürfen, dann wird es wahrscheinlich ein krasser Sprung werden. Denn jetzt kommen ja wieder diese bis zu 17 Cent den Liter dazu. Ansonsten gibt es ab heute auch das Bürgergeld nicht mehr. Das heißt jetzt Grundsicherung und da gibt es noch mehr strengere Regeln.
0: Okay.
1: Dann müssen alle Läden, die so Vapes oder E-Zigaretten verkaufen, die auch wieder zurücknehmen, damit die nicht mehr im normalen Müll landen. Ist ja auch gefährlich. Und Fliegen wird ein Tick billiger, denn da geht es mit der Steuer ein Tick nach unten. Bis zu 11,40 Euro pro Flug. Kommt dann halt auf die Strecke drauf an.
0: Mhm. Weil du tanken gerade sagst, ich habe gerade nochmal nachgeschaut, du hast völlig recht. Also über 2 Euro war der Liter super heute zum Beispiel. Über 2,10 Euro. Der Diesel, da merkt man das ganz genau, was du gerade angesprochen hast. Müssen wir sonst noch an irgendwas denken?
1: Na, auf jeden Fall jetzt noch schön Begriffe fürs Jugendwort des Jahres einreichen. Das geht noch gut 2 Wochen. Dann hat sich die Fußball-WM für uns ja leider erledigt. Ja. Das Finale, das könnte aber trotzdem spannend sein. Das ist dann nur ein paar Tage später, an einem Sonntag. Das ist der 19. Juli. Und dann dran denken, bis Ende des Monats noch Steuererklärung abgeben.
0: Oh, gut.
1: Da gibt's ja wieder im Schnitt bis zu 1000 Euro wieder, wird gesagt.
0: Gut, dass du sagst, lieber Jakob. Auch das muss ich noch machen. Ansonsten hören wir uns wieder zur gleichen Stelle in 30 Tagen, dann, wenn du uns über die News im August aufklärst. Danke dir, lieber Jakob.

Felix und Lukas hören wir jetzt hier bei Energy, zwei Brüder, die gerade wirklich ihren Traum leben. Ihr kennt sie besser unter Fastboy. Sind seit einiger Zeit ja schon in Berlin, kommen ursprünglich aus der Nähe von Nürnberg, da Franken, die Ecke, und leben gerade ihren Traum. Deshalb ist der Titel ihres aktuellen Songs so folgerichtig: Beautiful Life, Fastboy, immer die beste.

0: Immer die besten neuen Hits heute hier bei Energy. Gleich Teddy Swims für euch, außerdem Clock und Olivia Dean macht den Anfang.
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0: Immer die besten neuen Hits hier bei Energy. Gleiche Norma Jean Martini für euch, außer dem Somber. Und Ray macht den Anfang.
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Es ist spät geworden hier bei Energy an diesem Mittwoch, so spät, dass ich raus bin vor heute. Ich habe Feierabend. Schön, dass ihr mit dabei wart. Ihr hört mich, wenn ihr wollt, morgen wieder ab 20 Uhr bin ich für euch da. Bis dahin, lasst ihr Energy durchlaufen. Ihr macht damit nichts falsch. Und ich verabschiede mich jetzt mit Norma Jean Martin and Corin. Sage ciao, ich bin raus. Bis morgen.

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